0: Schalke 04 mit einem 1:0-Sieg gegen Fortuna Düsseldorf den Aufstieg in die erste Liga.
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2: Momentan ist es meistens trocken. In den nächsten Stunden ziehen noch ein paar Wolken durch, bevor es dann später im Laufe der Nacht öfter aufklart. Am Sonntag wird es unbeständiger mit Schauern oder Gewittern und einer Tagestop-Temperatur von 24 Grad.
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4: Achtung Autofahrer, auf der A7 Flensburg-Hamburg zwischen Neumünster-Mitte und Neumünster-Süd laufen in beiden Richtungen Rehe auf der Fahrbahn. Der Radio Hamburg Verkehr für Hamburg, Niedersachsen und Schleswig-Holstein.
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1: Ich bin Dirk Zeitler. Nach der Ankündigung der USA, Soldaten aus Deutschland abzuziehen, bleibt Verteidigungsminister Pistorius gelassen. Die Präsenz amerikanischer Truppen liege im Interesse beider Seiten, sagte er. Gleichzeitig betonte Pistorius, dass dieser Schritt nicht überraschend komme.
2: Pistorius macht klar, Deutschland und die USA arbeiten militärisch weiter eng zusammen, etwa in Ramstein in Rheinland-Pfalz oder Grafenwöhr in Bayern. Dort geht es auch um Einsätze in Europa, Afrika und dem Nahen Osten. Gleichzeitig sieht Pistorius Europa stärker in der Pflicht. Die NATO müsse europäischer werden, sagt er. Heißt konkret, Europa soll mehr Verantwortung für die eigene Sicherheit übernehmen. Zoe Tassovali, Nachrichtenredaktion.
1: Im Fall des Erpressungsversuchs gegen den Babykosthersteller Hip haben die Ermittler in Österreich einen Verdächtigen festgenommen. Es soll sich um einen 39-jährigen Mann handeln. Details zur Identität des Verdächtigen wurden bislang nicht mitgeteilt. Mit Rattengift in Babynahrung hatte ein Unbekannter versucht, den deutschen Babykosthersteller zu erpressen. Der in den vergangenen Wochen mehrfach gestrandete Buckelwal ist wieder frei in der Nordsee. In welche Richtung er schwimmt, ist aber immer noch unklar. Bisher gibt es keine Daten des Peilsenders, mit dem die Route des Wals verfolgt werden sollte.
3: Gibt es ein technisches Problem? Ist einfach noch kein Signal angekommen? Oder weiß die private Initiative, die den Wal in die Nordsee gebracht hat, mehr, als sie bisher sagt? Offiziell ist bisher nur, es ist unklar, wo der Wal ist. Von Greenpeace heißt es, der Buckelwal sei in einer der meistbefahrenen Schiffsrouten Europas ausgesetzt worden. Seine Überlebenschancen seien minimal. Im März war das Tier erstmals in der Ostsee gesichtet worden und mehrfach gestrandet. Vor dem Transport in die Nordsee lag der Wal wochenlang vor der Insel Pöhl. Jan-Henner Reitzer, Nachrichtenredaktion.
1: Zum Sport. Der FC Schalke 04 kehrt nach 3 Jahren in die Fußball-Bundesliga zurück. Schalke machte den Aufstieg durch ein 1:0 gegen Fortuna Düsseldorf bereits am drittletzten Spieltag der zweiten Liga perfekt. Und noch die Ergebnisse der ersten Fußball-Bundesliga. FC Bayern Heidenheim 3:3, Union Berlin Köln 2:2, Bremen Augsburg 1:3, Hoffenheim Stuttgart 3:3 und Frankfurt verliert gegen den Hamburger SV mit 1:2.
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4: In den nächsten Stunden bleibt es meist trocken, trotz der Wolken. Und in der Nacht geben die Wolken dann sogar mal die Sicht auf die Sterne frei. Morgen am Sonntag starten wir wechselhaft mit Wolken, etwas Sonne und möglichen Schauern oder Gewittern bei einer Tagestopptemperatur von 24 Grad.
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7: Achtung Autofahrer, auf der A7 Flensburg-Hamburg zwischen Neumünster-Mitte und Neumünster-Süd laufen in beiden Richtungen Rehe auf der Fahrbahn. Der Radio Hamburg Verkehr für Hamburg, Niedersachsen und Schleswig-Holstein.
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1: Ich bin Dirk Zeitler. Nach der Ankündigung der USA-Soldaten aus Deutschland abzuziehen, bleibt Verteidigungsminister Pistorius gelassen. Die Präsenz amerikanischer Truppen liege im Interesse beider Seiten, sagte der Verteidigungsminister. Gleichzeitig betont er, dass dieser Schritt nicht überraschend komme.
2: Dass hier US-Soldaten stationiert sind, sei im Interesse Deutschlands und Europas, so Pistorius, aber auch im Interesse der USA. Gleichzeitig unterstreiche die Abzugsankündigung, dass Europa selbst mehr Verantwortung für seine Sicherheit übernehmen müsse, dieser Weg sei eingeschlagen. Ähnlich diplomatisch lautet die Reaktion der NATO. Wie, wann und wo genau die USA Truppen aus Deutschland abziehen wollen, ist noch unklar. Ähnliche Ankündigungen hatte es auch schon in der ersten Amtszeit von US-Präsident Trump gegeben. Jan-Henner Reitze, Nachrichtenredaktion.
1: Im Falle des Erpressungsversuchs gegen den Babykosthersteller Hip haben die Ermittler in Österreich einen Verdächtigen festgenommen. Es soll sich um einen 39-jährigen Mann handeln. Details zur Identität des Verdächtigen wurden bislang nicht mitgeteilt.
3: Derzeit wird der Verdächtige verhört. Wer er ist und wie er gefunden wurde, darüber schweigen die Ermittler noch. Aus ermittlungstaktischen Gründen, heißt es. In dem Fall geht es um ein Erpresserschreiben und um Babynahrung, die mit Rattengift verunreinigt wurde. Bislang sind insgesamt 5 solche Gläschen aufgetaucht. Und zwar in Österreich, in der Slowakei und in Tschechien. Das deutsche Sortiment von Hip war nicht betroffen. Mit der Festnahme ist die Sache aber noch nicht erledigt. Denn die Ermittler suchen noch nach einem 6. Giftglas. Aus Wien, Albert Otti.
1: Der in der vergangenen Woche mehrfach gestrandete Buckelwal ist wieder frei in der Nordsee. In welche Richtung er schwimmt, ist noch unklar. Bisher gibt es keine Daten des Peilsenders, mit dem die Route des Wals verfolgt werden sollte. Zum Sport. FC Schalke 04 kehrt nach 3 Jahren in die Fußball-Bundesliga zurück. Schalke machte den Aufstieg durch ein 1:0 gegen Fortuna Düsseldorf bereits am drittletzten Spieltag der zweiten Liga perfekt. Und noch die Ergebnisse der ersten Fußball-Bundesliga. Leverkusen, Leipzig 4:1, FC Bayern, Heidenheim 3:3, Union Berlin, Köln 2:2, Bremen, Augsburg 1:3, Hoffenheim, Stuttgart 3:3 und Frankfurt verliert gegen den Hamburger SV mit 1:2.
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4: An eurem Sonntagmorgen gibt's erstmal einen Mix aus Wolken und ersten sonnigen Abschnitten. Weitestgehend ist es aber trocken. Im weiteren Tagesverlauf sind dann einzelne Schauer oder sogar Gewitter möglich bei einer Tagestoptemperatur von 24 Grad.
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6: Achtung Autofahrer, auf der A7 Flensburg-Hamburg zwischen Neumünster-Mitte und Neumünster-Süd laufen in beiden Richtungen Rehe auf der Fahrbahn. Der Radio Hamburg Verkehr für Hamburg, Niedersachsen und Schleswig-Holstein.
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1: Ich bin Dirk Zeitler. Nach der Ankündigung der USA, Soldaten aus Deutschland abzuziehen, bleibt Verteidigungsminister Pistorius gelassen. Dieser Schritt sei für ihn nicht überraschend gekommen, sagte der Verteidigungsminister.
2: Dass hier US-Soldaten stationiert sind, sei im Interesse Deutschlands und Europas, so Pistorius, aber auch im Interesse der USA. Gleichzeitig unterstreiche die Abzugsankündigung, dass Europa selbst mehr Verantwortung für seine Sicherheit übernehmen müsse, dieser Weg sei eingeschlagen. Ähnlich diplomatisch lautet die Reaktion der NATO. Wie, wann und wo genau die USA Truppen aus Deutschland abziehen wollen, ist noch unklar. Ähnliche Ankündigungen hatte es auch schon in der ersten Amtszeit von US-Präsident Trump gegeben. Jan-Henner Reitze, Nachrichtenredaktion.
1: Im Fall des Erpressungsversuchs gegen den Babykosthersteller Hipp haben die Ermittler in Österreich einen Verdächtigen festgenommen. Es soll sich um einen 39-jährigen Mann handeln. Details zur Identität des Verdächtigen wurden bislang nicht mitgeteilt. Im vergangenen Jahr hat es weniger Straftaten an Bahnhöfen gegeben, aber mehr Angriffe auf Bahnbeschäftigte. Das ergab eine Auswertung des Interessenverbands Allianz pro Schiene auf Basis der aktuellen polizeilichen Kriminalitätsstatistik. Demnach sanken 2025 Straftaten und Gewaltdelikte an Bahnhöfen um je 6%.
3: Dass die Bahnhöfe sicherer geworden sind, führt der Verband auf den Einsatz von Security-Leuten und Kameras zurück. Er lobt auch, dass inzwischen an einigen Bahnhöfen ein Alkoholverbot gilt. Sorge gibt es aber wegen der zuletzt fast 2700 Angriffe auf Mitarbeitende. Ein Anstieg um 11% in nur einem Jahr. Nach einer tödlichen Attacke auf einen Zugbegleiter will die Bahn auch mehr Sicherheitskräfte einstellen und testweise sind in einigen Regio-Zügen 2 Kontrolleure im Dienst. Ursula Winkler, Nachrichtenredaktion.
1: Zum Sport. Der FC Schalke 04 kehrt nach 3 Jahren in die Fußball-Bundesliga zurück. Schalke machte den Aufstieg durch ein 1:0 gegen Fortuna Düsseldorf bereits am drittletzten Spieltag der zweiten Liga perfekt. Und noch die Ergebnisse der ersten Fußball-Bundesliga. Leverkusen, Leipzig 4:1, FC Bayern, Heidenheim 3:3, Union Berlin, Köln 2:2, Bremen, Augsburg 1:3, Hoffenheim, Stuttgart 3:3 und Frankfurt verliert gegen den Hamburger SV mit 1:2.
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4: Aktuell starten wir mit Wolken und etwas Sonne in den Tag. Dabei bleibt es zunächst meist trocken. In den nächsten Stunden wird es dann aber wechselhafter. Schauer gibt's und auch Gewitter sind möglich bei einer Tagestopptemperatur von 24 Grad.
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6: Achtung Autofahrer, auf der A7 Flensburg-Hamburg zwischen Neumünster-Mitte und Neumünster-Süd laufen in beiden Richtungen Rehe auf der Fahrbahn. Der Radio Hamburg Verkehr für Hamburg, Niedersachsen und Schleswig-Holstein.
5: Aufstehen mit der Berlin.

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0: Ich bin Diana Kramer. Der Präsident des IFO-Instituts Clemens Fuß warnt angesichts drohender neuer US-Zölle vor erheblichen Risiken für die deutsche Wirtschaft. Er befürchtet ernsthafte Folgen, sollte die EU ihrerseits Zölle auf US-Produkte erheben. Falls daraus ein neuer Handelskrieg werde, drohe Deutschland eine Rezession, sagte Fuß der Bild-Zeitung.
1: US-Präsident Trump hat angekündigt, die Zölle auf Autos und Lastwagen aus der Europäischen Union von 15% auf 25% zu erhöhen. Die neuen Sätze sollen bereits ab kommender Woche gelten. Wie soll die EU darauf reagieren? Jens Südekum, Berater am Bundesfinanzministerium, rät abzuwarten. Zunächst solle geprüft werden, ob die angekündigten US-Zölle tatsächlich erhoben würden. Für diesen Fall sprach er sich allerdings für angemessene Gegenmaßnahmen der EU aus. Dirk Zeitler, Berlin.
0: Knapp ein Jahr ist die schwarz-rote Bundesregierung im Amt. Eine Mehrheit der Bundesbürger rechnet aber nicht damit, dass die Koalition aus Union und SPD bis zum Ende der Wahlperiode 2029 halten wird. 58% sagten in einer INSA-Umfrage für die Bild am Sonntag, dass die Koalition bis dahin nicht überdauern wird. Rund 3/4 der Befragten gaben an, mit der Arbeit der Bundesregierung unzufrieden zu sein. Im Fall des Erpressungsversuchs gegen den Babykosthersteller Hip haben österreichische Ermittler einen Verdächtigen festgenommen. Es handelt sich um einen 39-Jährigen. Er wird derzeit verhört. Mit Rattengift in der Babynahrung hat er offenbar versucht, den deutschen Babykosthersteller zu erpressen. In Österreich, Tschechien und der Slowakei wurden insgesamt 5 manipulierte Gläschen entdeckt. Zum Fußball. Der FC Schalke 04 kehrt nach 3 Jahren ins Bundesliga-Oberhaus zurück. Die Königsblauen machten den Aufstieg durch ein 1:0 gegen Fortuna Düsseldorf bereits am drittletzten Spieltag der zweiten Liga perfekt. Union Berlin hat einen wichtigen Schritt Richtung Klassenerhalt in der ersten Bundesliga gemacht. Die Eisernen spielten zu Hause gegen Köln 2:2. Unionstrainerin Marie-Louise Etat bei Sky.
2: Ich finde, dass das heute absolut verdient war. Die Mannschaft hat einfach gezeigt, dass sie nicht aufgibt, dass sie da sind. Da haben wir jetzt viel auch immer wieder drüber gesprochen und heute ist es halt schön, dass sie sich dann auch mit dem 2:2 belohnen konnten.
0: Die weiteren Ergebnisse: Leverkusen-Leipzig 4:1, FC Bayern-Heidenheim 3:3, Bremen-Augsburg 1:3, Hoffenheim-Stuttgart 3:3 und Frankfurt-HSV 1:2.
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4: An eurem Sonntagmorgen gibt's erstmal einen Mix aus Wolken und ersten sonnigen Abschnitten. Weitestgehend ist es aber trocken. Im weiteren Tagesverlauf sind dann einzelne Schauer oder sogar Gewitter möglich bei einer Tagestoptemperatur von 24 Grad.
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6: Keine Meldungen im Moment. Gute Fahrt. Der Radio Hamburg Verkehr für Hamburg, Niedersachsen und Schleswig-Holstein.
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1: Ich bin Diana Kramer. Der Präsident des IFO-Instituts Clemens Fuß warnt angesichts drohender neuer US-Zölle vor erheblichen Risiken für die deutsche Wirtschaft. Der Ökonom befürchtet ernsthafte Folgen, sollte die EU ihrerseits Zölle auf US-Produkte erheben. Falls daraus ein neuer Handelskrieg wird, droht Deutschland in diesem Jahr eine Rezession, sagte Fuß der Bild-Zeitung. US-Präsident Donald Trump hatte angekündigt, die Zölle auf Autos und Lkw aus der EU auf 25% zu erhöhen. Die neuen Sätze sollen bereits ab kommender Woche gelten.
2: Eigentlich hatten USA und EU nach schwierigen Verhandlungen einen Zollsatz von 15% vereinbart, unter anderem wegen des Streits um Grönland verzögert die EU aber die Umsetzung des Pakets. Setzt Trump seine neue, höhere Zolldrohung um, würde das allein die deutsche Autoindustrie jährlich 2,5 Milliarden Euro zusätzlich kosten. Deshalb reagiert die Branche empfindlich und ruft zur Deeskalation auf, nach dem Motto, bei allen Krisen gerade brauchen wir nicht auch noch einen wieder aufflammenden Zollstreit. Jan-Henner Reitze, Berlin.
1: Im vergangenen Jahr hat es weniger Straftaten an Bahnhöfen gegeben, aber mehr Angriffe auf Bahnbeschäftigte. Das ergab eine Auswertung des Interessenverbands Allianz pro Schiene auf Basis der aktuellen polizeilichen Kriminalstatistik.
3: Dass die Bahnhöfe sicherer geworden sind, führt der Verband auf den Einsatz von Security-Leuten und Kameras zurück. Er lobt auch, dass inzwischen an einigen Bahnhöfen ein Alkoholverbot gilt. Sorge gibt es aber wegen der zuletzt fast 2700 Angriffe auf Mitarbeitende. Ein Anstieg um 11% in nur einem Jahr. Nach einer tödlichen Attacke auf einen Zugbegleiter will die Bahn auch mehr Sicherheitskräfte einstellen und testweise sind in einigen Regio-Zügen 2 Kontrolleure im Dienst. Diese Doppelbesetzung fordert die Eisenbahn- und Verkehrsgewerkschaft in allen Zügen, aber Bund und Länder halten das für unbezahlbar. Aus Berlin, Ursula Winkler.
1: Zum Fußball. Der FC Schalke 04 kehrt nach 3 Jahren in die erste Bundesliga zurück. Schalke machte den Aufstieg durch ein 1:0 gegen Fortuna Düsseldorf bereits am drittletzten Spieltag der zweiten Liga perfekt. Und noch die Ergebnisse der ersten Liga. Leverkusen-Leipzig 4:1, FC Bayern-Heidenheim 3:3, Union Berlin-Köln 2:2, Bremen-Augsburg 1:3, Hoffenheim-Stuttgart 3:3 und Frankfurt-HSV 1:2.
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5: Aktuell starten wir mit Wolken und etwas Sonne in den Tag. Dabei bleibt es zunächst meist trocken. In den nächsten Stunden wird es dann aber wechselhafter. Schauer gibt's und auch Gewitter sind möglich bei einer Tagestopptemperatur von 24 Grad.
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7: Keine Meldungen im Moment. Gute Fahrt. Der Radio Hamburg Verkehr für Hamburg, Niedersachsen und Schleswig-Holstein.
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8: Nochmal recken und strecken und vielleicht ausknobeln, wer denn da gleich die Brötchen holt. Dazu ganz viele Megahits. Ava Max und Torn, das Beste von heute, kommt von Tiffany Harris. Where'd he go? Martin Putz,

0: war Max mit Torn. Guten Morgen, Radio Hamburg hier, euer Musiksender Nummer 1 gleich mit ganz vielen Megahits von Ed Sheeran, Sapphire oder auch Offenbach und Head, Shoulders, Knees and Toes. 75 Jahre Kloster Nützschau, 17 Mönche leben und beten. Da muss man sich mal vorstellen. Es gibt einen Tagungsbereich und das Gästehaus, natürlich die Kapelle und den Speisesaal. Ein Bereich für Gäste ist auch noch mit dabei, die ganz in Stille sein wollen, ne? Ein bisschen runterkommen, in sich gehen und das neue Jugendhaus. 20.000 Gäste hat das Kloster jedes Jahr. Und was wünscht Ihnen Prior Johannes Teppe, der Chef des Klosters?
1: Ich wünsche unseren Gästen tatsächlich, dass sie eine Ruhe und einen Frieden erfahren.
0: Es werden völlig unterschiedliche Kurse und Tagungen angeboten. Familienfeiern, Waldbaden, Männertage, Ikonenschreiben und vieles mehr. Gerade ist die 7. Klasse ins Jugendhaus eingezogen. Schon nach 30 Minuten spüren Lehrerin Fabian Fessel und Lehrer Florian Gumpert die Magie des Ortes.
2: Ja, sehr schön, sehr groß, sehr geräumig.
3: Und muss sagen, dass, obwohl es von uns eigentlich nicht weit weg ist, wir das Gefühl haben, hier in einer anderen Welt zu sein.
0: Was wünscht Priorbruder Johannes dem Kloster zum 75.
1: Am tiefsten, dass wieder jemand eintritt, ne, dass erstmal junge Leute, junge Menschen, junge Männer sich interessieren für ein Leben als Mönch und dann vielleicht auch für ein Leben in Nützschau. Das ist ein Zeichen von Lebendigkeit.
0: Das Kloster Nützschau feiert Geburtstag. 75 Jahre, die große Feier ist am Samstag, den 9. Mai und beginnt mit dem Festgottesdienst um 9 Uhr.

0: Sonntagmorgen mit Radio Hamburg, eurem Musiksender Nummer 1. Wach werden mit ganz vielen Mega-Hits, auch in der nächsten halben Stunde. Radio Hamburg Megastars One Republic. Und den Knaller von Faithless hat Bibi Rexha nochmal neu aufleben lassen. New Religion. Zum Wachwerden, genau, richtig. Geht los auf der anderen Seite von diesem hier.
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5: An eurem Sonntagmorgen gibt's erstmal einen Mix aus Wolken und ersten sonnigen Abschnitten. Weitestgehend ist es aber trocken. Im weiteren Tagesverlauf sind dann einzelne Schauer oder sogar Gewitter möglich bei einer Tagestoptemperatur von 24 Grad.
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9: Keine Meldungen im Moment. Gute Fahrt. Der Radio Hamburg Verkehr für Hamburg, Niedersachsen und Schleswig-Holstein.
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0: Wach werden mit 4 Mega-Hits am Stück. Nico Santos und Lena haben sich zusammen ins Studio geschmuggelt. Better. Bibi Rexha hat Faithless neu aufleben lassen mit dem Clubknaller One Republic. If I lose myself. Und das hier ist das Beste von heute von Ray Dalton, Blood Running. Martin Putz hier. Guten Morgen.

0: Nico Santos, Lena und Better bei eurem Musiksender Nummer 1, Radio Hamburg. Einen entspannten Sonntagmorgen, ihr Lieben. Ja. Ich als Mann kann mir das jetzt gar nicht so vorstellen, aber zum Frauenarzt zu gehen, das ist für viele Frauen sowieso schon generell eine Aufregung. Aber wenn da jetzt auch noch die Sorge ist, dass die Praxis vielleicht nicht auf die speziellen Bedürfnisse der Patientin eingehen kann und die Praxis vielleicht gar nicht auf die Patienten ausgelegt ist, ist es noch schwerer vorstellbar. Die Erfahrung machen viele Frauen mit Behinderung, weiß auch Oberärztin Janina Schwabel.
1: Zum einen bei einer körperlichen Behinderung oft die Barrierefreiheit, die ein Problem ist. Also mit einem großen Rollstuhl kommt man nicht bis zum Stuhl geschoben, kommt da auch nicht rüber, bräuchte da vielleicht einen Lifter oder viel Unterstützung und braucht natürlich auch eine barrierefreie Toilette vor Ort, einen Fahrstuhl und so weiter.
0: Janina arbeitet am Sengelmann-Institut für Medizin und Inklusion in Hamburg und das ist genau darauf ausgelegt, Menschen mit Behinderung medizinisch zu behandeln und hat eben auch eine gynäkologische Praxis.
1: Und bei Patienten mit geistiger Behinderung muss man erstmal ganz in Ruhe erklären, warum, wieso, weshalb jetzt untersucht wird und die brauchen auch mehr Zeit und müssen vielleicht erstmal angezogen auf den Stuhl, erstmal ausprobieren.
0: Ihr solltet euch viel Zeit mitnehmen, denn erstmal wird meistens nur besprochen und gar nicht untersucht. Und den meisten gynäkologischen Fachärzten würde dazu schlicht und ergreifend einfach die Zeit fehlen.
1: Wir wollen eine gleichwertige medizinische Versorgung für alle Menschen.
0: Denn alle Menschen haben das Recht auf die richtige medizinische Behandlung. Drive Safe von Miles Smith und Niall Horan. Nein.

0: Ihr werdet wach und wir sind schon da. Radio Hamburg hier, einen schönen Sonntagmorgen, ihr Lieben. Auch in der nächsten Stunde mit ganz vielen Mega-Hits zum Wachwerden. Gleich Loy und Red Eyes mit dem Besten von heute. Geht gleich los.
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2: Ich bin Diana Kramer. Der Präsident des IFO-Instituts Clemens Fuß warnt angesichts drohender neuer US-Zölle vor erheblichen Risiken für die deutsche Wirtschaft. Sollte die EU ihrerseits Zölle auf US-Produkte erheben und ein neuer Handelskrieg ausbrechen, drohe Deutschland in diesem Jahr eine Rezession, sagte Fuß der Bild-Zeitung.
3: US-Präsident Trump hat angekündigt, die Zölle auf Autos

0: und Lastwagen aus der Europäischen Union von 15% auf 25% zu erhöhen. Die neuen Sätze sollen bereits ab kommender Woche gelten. Wie soll die EU darauf reagieren? Jens Südekum, Berater am Bundesfinanzministerium, rät abzuwarten. Zunächst solle geprüft werden, ob die angekündigten US-Zölle tatsächlich erhoben würden. Für diesen Fall sprach er sich allerdings für angemessene Gegenmaßnahmen der EU aus. Dirk Zeitler, Berlin.
1: Knapp ein Jahr ist die schwarz-rote Bundesregierung nun im Amt. Eine Mehrheit der Bundesbürger rechnet aber nicht damit, dass die Koalition aus Union und SPD noch bis zum Ende der Wahlperiode 2029 halten wird. 58% sagten in einer Insa-Umfrage für die Bild am Sonntag, dass die Koalition bis dahin nicht überdauern wird. Rund 3/4 der Befragten gaben außerdem an, mit der Arbeit der Bundesregierung unzufrieden zu sein. Das Geschäft mit Bio-Lebensmitteln in Deutschland hat zum Start ins Jahr weiter angezogen. In den ersten 3 Monaten stieg der Umsatz im Vergleich zum ersten Quartal 2025 um 6% auf mehr als 4,9 Milliarden Euro. Das geht aus Daten des Bundes Ökologische Lebensmittelwirtschaft hervor. Deutliche Umsatzzuwächse gab es bei Fleischersatzprodukten, Süßwaren und Tiefkühlkost. Zum Fußball. Der FC Schalke 04 kehrt nach 3 Jahren ins Bundesliga-Oberhaus zurück. Die Königsblauen machten den Aufstieg durch ein 1:0 gegen Fortuna Düsseldorf perfekt. Union Berlin hat einen wichtigen Schritt Richtung Klassenerhalt in der ersten Bundesliga gemacht. Die Eisernen spielten zu Hause gegen Köln 2:2. Unionstrainerin Marie-Louise Ether bei DAZN.
2: Ich finde, dass das heute absolut verdient war. Die Mannschaft hat einfach gezeigt, dass sie nicht aufgibt, dass sie da sind. Und heute ist es halt schön, dass sie sich dann auch mit dem 2:2 belohnen konnten.
1: Die weiteren Ergebnisse: Leverkusen-Leipzig 4:1, FC Bayern-Heidenheim 3:3, Bremen-Augsburg 1:3, Hoffenheim-Stuttgart 3:3 und Frankfurt-HSV 1:2.
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5: Aktuell starten wir mit Wolken und etwas Sonne in den Tag. Dabei bleibt es zunächst meist trocken. In den nächsten Stunden wird es dann aber wechselhafter. Schauer gibt's und auch Gewitter sind möglich bei einer Tagestopptemperatur von 24 Grad.
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7: Achtung Autofahrer, auf der A21 Barkter Heide Richtung Kiel ist die linke Spur zwischen Trappenkamp und Nettelsee am Mittwoch, den 6. Mai von 7 Uhr bis ca. 18 Uhr wegen Markierungsarbeiten gesperrt. Und auf der A21 Kiel Richtung Barkter Heide ist ebenfalls die linke Spur zwischen Nettelsee und Trappenkamp am Mittwoch, den 6. Mai von 7 Uhr bis ca. 18 Uhr wegen Markierungsarbeiten gesperrt. Der Radio Hamburg Verkehr für Hamburg, Niedersachsen und Schleswig-Holstein.
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8: Und in den Startlöchern ist schon Sarah Larsson. Außerdem bekommt ihr das Beste von heute auf die Ohren. Für die erste Hunderunde an diesem Sonntagmorgen Loy und Red Eyes.

0: schönen Sonntagmorgen, ihr Lieben, mit Radio Hamburg, eure Musiksender Nummer 1, 59 Perlen und ein Kreuz, das ist ein Rosenkranz, eine Gebetskette, mit der katholische Christen das Leben von Jesus betrachten, aus der Sicht seiner Mutter Maria. Die katholische Seemannsmission Stella Maris in Hamburg sammelt Rosenkränze. Stefanie Gandera.
1: Also der größte Anteil an Seefahrern, von der Nationalität her gesehen, sind Filipinos. Die meisten Filipinos sind katholisch. Wenn wir die Bordbesuche machen, kommen auch von den katholischen Seefahrern oft Nachfragen tatsächlich.
0: 8.500 Rosenkränze wurden schon an Seefahrer verteilt.
1: Wenn ich die dann verschenke, dann ist es oft so, sie packen das sofort aus, hängen sich das um den Hals und sind total dankbar. Und der Rosenkranz ist eben nicht nur der Rosenkranz, sondern eben hier gibt es Menschen, die an sie denken. Der Moment des Schenkens und Übergebens, das ist ganz wertvoll.
0: Die Seemannsmission Stella Maris kauft keine Rosenkränze, sondern sammelt sie bei Gemeinden oder auch von Privatpersonen.
1: Zum Beispiel in Form von Haushaltsauflösung ist es ganz oft der Fall, dass Menschen nicht wissen, okay, was machen wir denn jetzt mit diesen Rosenkränzen, was tun wir damit? Und was tun wir mit heiligen Gegenständen? Die werden ja ungerne irgendwie in den Müll getan. Bringe ich nicht übers Herz.
0: Also wer ein oder zwei oder wie viele Rosenkränze auch immer übrig hat, bitte zur katholischen Seemannsmission Stella Maris nach Hamburg schicken. Die Rosenkränze gehen dann auf große Fahrt über die Weltmeere. Was eine schöne Vorstellung, ne? Dazu ganz neu das Beste von heute bei Radio Hamburg. Harry Styles und American Gods.
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immer das Beste von heute. 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

0: Radio Hamburg hier, euer Musiksender Nummer 1, rein in diesen ganz entspannten Sonntagmorgen mit ganz vielen Mega-Hits. In der nächsten halben Stunde für euch Clean Bandits. Und K-Pop von BTS. Das ist eine ganz entspannte Stimmung, ne? Und ab 9 Uhr geht's ja wieder los hier bei Radio Hamburg mit dem neuen Nummer 1 Hit Sonntag. Und Selma Pütz schon am Start.
1: Ja, ich freue mich so, vor allem bei diesem Hammerwetter einfach. Und dann haben wir stündlich einen Mega-Hit für euch, der euch solche Flashbacks bringt. Und wir haben so gute dabei, den feiere ich total.
0: Gänsehaut.
1: Aloe Black, 2014 so durch die Decke gegangen. The Man holen wir für euch zurück. Und was einfach richtig gute Laune macht, finde ich.
0: Oh yeah. Ein Song aus Plastik. Hört man so raus, ne? Diesen Verhörer. Robin Thicke.
1: Ja, Blurred Lines ist auch mit am Start. Gleich um 9 geht's los und ich freue mich riesig drauf.
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6: An eurem Sonntagmorgen gibt's erstmal einen Mix aus Wolken und ersten sonnigen Abschnitten. Weitestgehend ist es aber trocken. Im weiteren Tagesverlauf sind dann einzelne Schauer oder sogar Gewitter möglich bei einer Tagestop-Temperatur von 24 Grad.
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8: Achtung Autofahrer, auf der A21 Bargteheide Richtung Kiel ist die linke Spur zwischen Trappenkamp und Nettelsee am Mittwoch, den 6. Mai von 7 Uhr bis ca. 18 Uhr wegen Markierungsarbeiten gesperrt. Und auf der A21 Kiel Richtung Bargteheide ist ebenfalls die linke Spur zwischen Nettelsee und Trappenkamp am Mittwoch, den 6. Mai von 7 Uhr bis ca. 18 Uhr wegen Markierungsarbeiten gesperrt. Der Radio Hamburg Verkehr für Hamburg, Niedersachsen und Schleswig-Holstein.
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0: Und wir freuen uns auf 4 Mega-Hits am Stück. Guten Tag auf den Frühstückstisch, vielleicht auf dem Weg zum Brunchen, zu den Liebsten. Schönes Mettbrötchen, ne, mit Zwiebeln, Salz, Pfeffer. Ach, herrlich. Dazu auf jeden Fall der richtige Soundtrack mit 4 Mega-Hits am Stück von Fastboy, Clock Clock, Clean Bandit, Anne-Marie, Vice, Tom Gregory. Das Beste von heute, feinster K-Pop von BTS, Swim. Guten Morgen. Morgen wünscht euch Martin Putz.

0: Born Again von Clock Clock und Fastboy bei Radio Hamburg, eurem Musiksender Nummer 1, rein in euren Sonntagvormittag.
1: Jetzt kommt gleich der Bordstein. Ja, wunderbar. Und jetzt gehen wir über die Straße.
2: Ja, ja, das ist wichtig, die Bordsteine.
0: Also normalerweise klingt die große Hilfe für blinde und seheingeschränkte Menschen in Hamburg so. Das haben wir für dieses Mal nachgestellt, auch mit Bernd Loy. Der Hamburger ist vollblind und vermisst das Blindenmobil sehr. Ein kostenfreier, spendenfinanzierter Service der Gemeinschaft Deutscher Blindenfreunde von 1860 e.V. Die suchen für Hamburg nämlich seit Monaten einen Fahrer. Was müsste der können?
2: Er muss pünktlich sein, er muss zuverlässig sein und er muss schweigen können. Also er darf keine Daten von anderen Patienten und anderen Hilfspersonen weitergeben. Und vor allen Dingen muss er auch morgens pünktlich sein beim Abholen, weil man muss die Arzttermine ja pünktlich einhalten.
0: Tobi Lehnert vom Verein ist für diese Fahrt extra aus Berlin gekommen und ergänzt:
1: Man hat Abwechslung, gute Gespräche, ganz häufig auch mit den Fahrgästen. Also häufig entwickeln sich da auch, ich will nicht sagen Freundschaften, aber sehr, sehr gute Bekanntschaften. Also es ist kein Hauptjob, wir können niemanden anstellen. Die Fahrer sind bei uns in der Regel selbstständig, das heißt Kleinunternehmer, und verdienen knapp 15 Euro die Stunde.
0: Klingt nach mehr als nur einer Stelle. Ein Stück Selbstständigkeit, Verantwortung. Deshalb ist auch wichtig, ein möglichst leeres polizeiliches Führungszeugnis. Kontakt ist einfach, sucht nach Blindenfreunde im Netz. Und dann kann es in Hamburg bald schon wieder so klingen.
1: Okay.

0: rein in euren Sonntag mit dem Besten von heute. Leonie mit Don't Worry gleich für euch bei eurem Musiksender Nummer 1, Radio Hamburg.
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8: Ich bin Diana Kramer. Zuletzt hatten die USA angekündigt, 5000 US-Soldaten aus Deutschland abzuziehen. Jetzt spricht US-Präsident Donald Trump von weit mehr als 5000. Die NATO und Bundesverteidigungsminister Boris Pistorius versuchen, gelassen darauf zu reagieren.
9: Dass hier US-Soldaten stationiert sind, sei im Interesse Deutschlands und Europas, so Pistorius, aber auch im Interesse der USA. Gleichzeitig unterstreiche die Abzugsankündigung, dass Europa selbst mehr Verantwortung für seine Sicherheit übernehmen müsse. Dieser Weg sei eingeschlagen. Wie, wann und wo genau die USA Truppen aus Deutschland abziehen wollen, ist noch unklar. Ähnliche Ankündigungen hatte es auch schon in der ersten Amtszeit von US-Präsident Trump gegeben. Jan-Henner Reitze, Berlin.
8: Gleichzeitig spitzt sich der Handelskrieg zwischen der EU und den USA erneut zu. Trump hatte angekündigt, die Zölle auf Autos und Lkw aus der Europäischen Union schon ab der kommenden Woche auf 25% zu erhöhen. Der Präsident des IFO-Instituts, Clemens Fuß, warnt in der Bild, sollte auch die EU ihrerseits Zölle auf US-Produkte erheben, drohen erhebliche Folgen für die Wirtschaft und Deutschland eine Rezession. Buckelwal Timmy ist in der Nordsee freigelassen worden. Doch nach der aufwendigen Rettungsaktion bleiben viele

0: Fragen offen.
1: Wo Timmy sich aktuell rumtreibt, weiß im Moment niemand so richtig. Die Privatinitiative wollte den Wahl eigentlich mit einem Sender verfolgen, aber bisher kommen keine Daten an. Auch wie es ihm geht, ist deshalb unklar. Viele Experten bleiben deshalb skeptisch und sagen, die Chancen stehen eher schlecht, dass Timmy überlebt. Und falls der Wal wieder an eine Küste schwimmt, wird zum Beispiel in Dänemark nicht eingegriffen. Dort gilt, Strandungen gehören zur Natur und man will Tiere nicht zusätzlich stressen. Zoe Tassovali, Redaktion.
0: Zum Fußball. Der FC Schalke 04 kehrt nach 3 Jahren zurück in die Bundesliga. Schalke machte den Aufstieg durch ein 1:0 gegen Fortuna Düsseldorf bereits am drittletzten Spieltag der zweiten Liga perfekt. In der ersten Bundesliga hat Leverkusen im Kampf um die Champions League Plätze einen wichtigen Erfolg gefeiert. Die Werkself besiegte Leipzig mit 3:1. Der FC Bayern kam gegen Schlusslicht Heidenheim nur zu einem 3:3. Außerdem Union Berlin Köln 2:2, Bremen Augsburg 1:3, Hoffenheim Stuttgart 3:3. Und Frankfurt HSV 1:2.
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4: Aktuell starten wir mit Wolken und etwas Sonne in den Tag. Dabei bleibt es zunächst meist trocken. In den nächsten Stunden wird es dann aber wechselhafter. Schauer gibt's und auch Gewitter sind möglich bei einer Tagestopptemperatur von 24 Grad.
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6: Achtung Autofahrer, auf der A7 Flensburg Richtung Hamburg im Hamburger Elbtunnel steht ein Liegenbleiber. Auf der A21 Bargteheide Richtung Kiel ist zwischen Trappenkamp und Nettelsee die linke Spur am Mittwoch, den 6. Mai von 7 Uhr bis ca. 18 Uhr wegen Markierungsarbeiten gesperrt. In der Gegenrichtung Kiel Richtung Bargteheide ist zwischen Nettelsee und Trappenkamp ebenfalls die linke Spur am Mittwoch, den 6. Mai von 7 Uhr bis ca. 18 Uhr gesperrt. Der Radio Hamburg Verkehr für Hamburg, Niedersachsen und Schleswig-Holstein.
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7: Guten Morgen, wie schön, dass ihr eingeschaltet habt. Ihr seid gerade erst wach geworden, Vorhänge auf und direkt ganz laut drehen. Leonie macht euch richtig wach mit dem Besten von heute. Don't worry.

Sonntag früh bei eurem Musiksender Nummer 1, Radio Hamburg. Ihr startet ganz entspannt rein mit einer großen Tasse Kaffee, vielleicht noch eingekuschelt auf dem Sofa. Und ihr habt heute echt viel vor. Familie oder Freunde treffen, später noch auf dem Flohmarkt, auf dem Kaffee mit Freunden. Dafür ist so ein Sonntag doch einfach da. Jetzt kommt ihr erstmal ganz entspannt rein mit dem Besten von heute, einem neuen Track von Somber. 12 to 12 habt ihr von ihm schon so gefeiert. Und ich finde, damit legt er echt nochmal einen drauf. Seine Stimme klingt einfach so cool. Der startet so slow, hat dann aber noch einen richtig guten Beat später. Homewrecker ist das Beste von heute.

0: Ganz viele Mega-Hits für euren Start in den Sonntag. Gleich für euch mit dem Besten von heute, Hug Yourself. Und wir holen einen Mega-Hit von Rachel Platten für euch zurück ins Radio. This is my fight song. Take back my life song. Through the moonlight song. Feiert ihr alle immer noch so? Fight Song gleich für euch beim neuen Radio Hamburg Nummer 1 Hit Sonntag.
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4: An eurem Sonntagmorgen gibt's erstmal einen Mix aus Wolken und ersten sonnigen Abschnitten. Weitestgehend ist es aber trocken. Im weiteren Tagesverlauf sind dann einzelne Schauer oder sogar Gewitter möglich bei einer Tagestoptemperatur von 24 Grad.
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7: Achtung Autofahrer, auf der A7 Flensburg Richtung Hamburg im Hamburger Elbtunnel steht ein Liegenbleiber. Auf der A21 Bargteheide Richtung Kiel ist zwischen Trappenkamp und Nettelsee die linke Spur am Mittwoch, den 6. Mai von 7 Uhr bis ca. 18 Uhr wegen Markierungsarbeiten gesperrt. In der Gegenrichtung Kiel Richtung Bargteheide ist zwischen Nettelsee und Trappenkamp ebenfalls die linke Spur am Mittwoch, den 6. Mai von 7 Uhr bis ca. 18 Uhr gesperrt. Der Radio Hamburg Verkehr für Hamburg, Niedersachsen und Schleswig-Holstein.
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8: 2015 ist er so durch die Decke gegangen und war ganz oben auf der Top 1 der Charts in England. Und er ist auch einfach so schön. Fängt so ganz langsam an, hat dann aber noch eine richtige Power. Rachel Platten für euch mit Fight Song.

0: startet gut rein in euren Sonntag mit eurem Musiksender Nummer 1. Und an so einem freien Tag am Wochenende macht ihr das ganz entspannt.
1: Das Erste, was ich mache nach dem Aufstehen, ist normalerweise erstmal Zähne putzen und ja dann ganz entspannt frühstücken. Meistens richtig schön, eine halbe Stunde. Das macht Spaß.
2: Man kocht sich Eier, backt sich Brötchen auf und dann gibt es noch einen leckeren Kaffee. Dann lässt man alles so auf sich zukommen.
0: Ihr macht euch jetzt ein richtig entspanntes Frühstück mit Kaffee, Brötchen, Croissants, alles, was dazugehört und eurem Musiksender Nummer 1. Das Beste von heute für euch klingt total nach Sonne und Frühling. Holly Humberstone für euch mit To Love Somebody.

0: Sonntags Mega-Hits, die einfach gute Laune machen. Gleich für euch mit dem Besten von heute. Opelite bei eurem Musiksender Nummer 1, Radio Hamburg.
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2: Ich bin Diana Kramer. Unionspolitiker zeigen sich besorgt über den Zustand der schwarz-roten Koalition. Der parlamentarische Geschäftsführer der Unionsfraktion im Bundestag, Steffen Bilger, sagte dem Handelsblatt, Blockade und gegenseitige Schuldzuweisungen kosteten immer mehr Vertrauen in die Handlungsfähigkeit der Politik. Die Koalition müsse sofort wieder in einen konstruktiven Reformmodus kommen und liefern. Zuvor hatte der frühere Kanzleramtsminister Peter Altmaier der Bild gesagt, die Bundesrepublik könnte in eine Staatskrise schlittern. Drohende neue US-Zölle belasten weiter die deutsche Wirtschaft. Der Präsident des IFO-Instituts Clemens Fuß warnt in der Bild-Zeitung, sollte die EU ihrerseits Zölle auf US-Produkte erheben, drohe Deutschland eine Rezession.
3: US-Präsident Trump hat angekündigt, die Zölle auf Autos und Lastwagen aus der Europäischen Union von 15% auf 25% zu erhöhen. Die neuen Sätze sollen bereits ab kommender Woche gelten. Wie soll die EU darauf reagieren? Jens Hüdekum, Berater am Bundesfinanzministerium, rät, abzuwarten. Zunächst solle geprüft werden, ob die angekündigten US-Zölle tatsächlich erhoben würden. Für diesen Fall sprach er sich allerdings für angemessene Gegenmaßnahmen der EU aus.

0: Dirk Zeitler, Berlin.
1: Im vergangenen Jahr hat es weniger Straftaten an Bahnhöfen gegeben, aber mehr Angriffe auf Bahnbeschäftigte. Das ergab eine Auswertung des Verbands Allianz pro Schiene.
2: Dass die Bahnhöfe sicherer geworden sind, führt der Verband auf den Einsatz von Security-Leuten und Kameras zurück. Er lobt auch, dass inzwischen an einigen Bahnhöfen ein Alkoholverbot gilt. Sorge gibt es aber wegen der zuletzt fast 2700 Angriffe auf Mitarbeitende. Nach einer tödlichen Attacke auf einen Zugbegleiter will die Bahn auch mehr Sicherheitskräfte einstellen und testweise sind in einigen Regio-Zügen 2 Kontrolleure im Dienst. Diese Doppelbesetzung fordert die Eisenbahn- und Verkehrsgewerkschaft in allen Zügen. Aber Bund und Länder halten das für unbezahlbar. Aus Berlin, Ursula Winkler.
1: Buckelwal Timmy ist gestern in der Nordsee freigelassen worden. Wo er sich aktuell genau befindet, ist aber unklar. Die Privatinitiative wollte den Wal eigentlich mit einem Sender verfolgen, aber bisher kommen keine Daten an. Auch wie es ihm geht, ist deshalb unklar. Befürchtet wird, dass er wieder an eine Küste schwimmen und dort stranden könnte.
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5: Euer Sonntag bleibt meistens trocken, trotz der vielen Wolken. Allerdings zum Nachmittag kann es dann ein paar Schauer geben. Auch Gewitter sind möglich, maximal 25 Grad. Zum Abend dann viele Wolken und auch zeitweise Regen.
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5: Es sind alle Straßen frei, aber noch ein Hinweis für alle Bahnfahrer. Busse statt Bahnen heißt es für die Linie S1 zwischen Hasselbrook und Barmbek. Da habt ihr perfekt morgen zum Wochenstart dann wieder Normalbetrieb. Wenn ihr noch einen Blitzer gesehen habt, schickt uns eine WhatsApp unter der 040 333 10000. Das ist der Radio Hamburg Verkehr für Hamburg, Niedersachsen und Schleswig-Holstein.
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6: Ganz entspanntes Frühstück, Kaffee, Brötchen, Croissants am Frühstückstisch, alles was dazu gehört. Und das Beste von heute, Taylor Swift mit Sounds, die einfach so gute Laune machen. Das ist Opalite.

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3: Guten Morgen, ihr Mäuse. Wusstet ihr, dass die Reeperbahn zu den berühmtesten Straßen der Welt gehört?
4: Wie kommen Sie denn jetzt auf Reeperbahn? Haben Sie da mal gearbeitet?
3: Tatsächlich war ich mal als Referendarin an der Stadtteilschule St. Pauli. Ja?
5: Champignon-Élysée.
3: Bitte?
5: Ja, Champignon-Élysée ist auch weltberühmte Straße.
3: Ach, du meinst die Champs-Élysées in Paris.
5: Ja, genau.
6: Watzbeker Chaussee, auch sehr berühmt.
4: Und Horner Rennbahn.
7: Rennbahn klingt so ähnlich wie Reeperbahn.
5: Die sind bestimmt verwandt, ne?
3: Worauf ich hinaus will, ist, dass unser Kiez genau heute 400 Jahre alt wird. Woran denkt ihr denn bei der Reeperbahn als erstes?
5: Was wohl? Party und Nutten, ne?
3: Jamila!
5: Ja was? Sie wollten doch über Reeperbahn reden, wir nicht.
4: Hat Jami Punkt, finde ich.
3: Jamila, deine heißen heute Sexarbeiterinnen.
4: Ach, das Arbeit? Haben Sie in Sexualkundeunterricht gar nicht erzählt?
5: Doch, war doch Arbeit. Mit diesem Kondom und der Banane. Richtig so gefrickelt.
6: Kollege von mir, Babo, er ist Hausmeister bei Aerosetter. Er kennt sich aus mit roten Glühbirnen.
3: Das glaube ich.
7: Ich folge Olivia Jones bei Insta.
5: Die ist doch richtig so Aushängeturm für Kiez, ne?
7: Safe. Auf ihrer Seite steht, sie macht Führungen über die Reeperbahn. Auch für Schulklassen.
6: Babo, er macht auch Führung durch Aerosetter. Ich kann ihn anrufen. Flasche Rotkäppchen, 99 Euro. Nur Angebot.
3: Nein, danke, Serkan. Aber eine Kiezführung mit Olivia Jones, speziell für Schulklassen zum 400. Geburtstag, wäre doch toll.
5: Weiß nicht, die ist 4 Meter groß. Kriegen wir alle steifen Nacken.
3: Hupsi-dupsi. Also schön, wenn eure Eltern einverstanden sind, dann melde ich uns mal da an. Hoffen wir, dass das Wetter mitspielt.
6: Frau Schaffmann?
3: Ja, Serkan?
6: Wenn dich ist auch nicht schlimm. Aerosetter von Babo ist überdacht und geheizt. Nur Angebot. Ja, was?
0: 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Genießt euren Start in den Sonntag mit Alex Warren und Ordinary.

0: schönen Sonntag euch.
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0: Diese Woche ist ordentlich was los. Ab Freitag wird an der Elbe wieder 3 Tage lang gefeiert. Beim 837. Hafengeburtstag. Ihr freut euch auf jede Menge Schiffe, Hafenfeeling, Live-Musik und das große Feuerwerk. Auch für eure Kids ist einiges dabei, zum Beispiel mit Schatzsuche und Morse-Diplom. Also schon mal vormerken, vom 8. bis zum 10. Mai steigt der 837. Hafengeburtstag Hamburg. Das komplette Programm gibt's bei uns auf der Homepage. Und heute genießt ihr noch den Rest Sonne. Heute Nachmittag seid ihr dann fischverliebt. Ab 16 Uhr steigt auf dem Spielbudenplatz in St. Pauli das Seafood Festival. Bis 23 Uhr gönnt ihr euch da Fischbrötchen und Drinks bei richtig gutem Wetter. Habt einen tollen Sonntag.
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0: Bei euch läuft die Kaffeemaschine und ganz viele Mega-Hits. Von heute gleich für euch bei eurem Musiksender Nummer 1. Somber mit 12 to 12 und wir holen einen Mega-Hit von Melanie C für euch zurück. First Day of My Life, gleich für euch beim neuen Radio Hamburg Nummer 1 Hit Sonntag.
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4: Euer Sonntag wird ein Mix aus Sonne und Wolken. Vor allem zum Nachmittag gibt es Schauer. Auch Gewitter sind drin. Wir haben eine Maximaltemperatur von 25 Grad. Das ist schon richtig sommerlich. Abends wird es dann deutlich wolkiger und auch regnerischer.
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4: Es gibt Stop-and-Go auf der A1 Hamburg Richtung Bremen. 7 Kilometer zwischen Dreieck Norderelbe und Maschener Kreuz. 15 Minuten mehr Zeit. Und es fahren Busse statt Bahnen auf der Linie S1 zwischen Hasselbrook und Barmbek. Da habt ihr morgen zum Wochenstart dann wieder Normalbetrieb. Wenn ihr noch einen Blitzer gesehen habt, schickt uns eine WhatsApp unter der 040 333 10000. Das ist der Radio Hamburg Verkehr für Hamburg, Niedersachsen und Schleswig-Holstein.
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0: Absolutes Flashback zurück ins Jahr 2005. Dieser Mega-Hit war 2 Wochen lang ganz oben in den deutschen Charts. Melanie C mit First Day of My Life. Der ist doch einfach so schön, oder? Jetzt für euren Sonntag.

0: Perfekten Start in den Sonntagmorgen braucht es für euch gar nicht viel.
1: Ja, mein perfekter Morgen ist ausschlafen, dann die Sonne, die ins Schlafzimmer scheint und mindestens 2000 Kaffee.
2: Fehlen darf morgens kein Kaffee und der Morgen ist perfekt, wenn die Sonne scheint.
3: Wenn ich ausschlafen kann, das heißt gar nicht mal so lange schlafen, aber dass der Wecker nicht klingelt, das ist schon mal die halbe Miete. Dann noch ein Käffchen im Bett, das darf am Wochenende nicht fehlen.
0: Und euren Musiksender Nummer 1 hören. Mit Megahits, die einfach von der ersten Sekunde an gute Laune machen. Startet gut rein in euren Tag mit Käffchen im Bett und hoffentlich ganz viel Sonne heute. Das Beste von heute jetzt für euch. Paula Stella bringt euch rein in den Tag mit Lovesick.
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0: So klingt euer Sonntag bei Radio Hamburg. Mit Bibi Rexha und Faithless bei eurem Musiksender Nummer 1 New Religion. Das Beste von heute gibt's gleich für euch.
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2: Ich bin Diana Kramer. US-Präsident Donald Trump hat den Abzug von US-Soldaten aus Deutschland nochmals bekräftigt und noch höhere Zahlen angekündigt. Die Reduzierung der Truppenstärke werde bei deutlich über 5000 Kräften liegen, sagte Trump auf dem Flughafen in Palm Beach im US-Bundesstaat Florida vor Reportern. Am Freitag hatte US-Verteidigungsminister Pete Hegseth den Abzug von 5000 US-Soldaten aus Deutschland angeordnet. Er soll in den nächsten 6 bis 12 Monaten abgeschlossen sein. Derzeit sind rund 39.000 US-Soldaten in Deutschland stationiert. Zu Beginn des Jahres sind in Deutschland mehr Batteriespeicher gebaut worden und am Strich haben die von Januar bis März in Betrieb genommenen Speicher eine Kapazität von 2 Millionen Kilowattstunden. Das ist ein Plus von etwa 2/3.
3: Produzieren Windräder und Solaranlagen gerade mehr Strom als verbraucht wird, werden die Speicher aufgeladen, auf die dann zurückgegriffen werden kann, wenn Strom fehlt. Die im ersten Quartal neu errichtete Speicherkapazität deckt rechnerisch den Bedarf von 3 Millionen Haushalten für einen Tag. Der Zuwachs ist auf große Anlagen zurückzuführen. Bei kleinen Speichern in einzelnen Wohnhäusern stagnierten die Zahlen. Der Ausbau könnte gedämpft werden, wenn die Politik wie angekündigt wieder mehr auf Gaskraftwerke setzt. Jan-Henner Reitzer, Nachrichtenredaktion.
2: Buckelwal Timmy ist gestern in der Nordsee freigelassen worden. Doch nach der aufwendigen Rettungsaktion bleiben viele Fragen weiter offen, vor allem wo das Tier jetzt ist.
4: Die Privatinitiative wollte den Wal eigentlich mit einem Sender verfolgen, aber bisher kommen keine Daten an. Auch wie es ihm geht, ist deshalb unklar. Viele Experten bleiben deshalb skeptisch und sagen, die Chancen stehen eher schlecht, dass Timmy überlebt. Und falls der Wal wieder an eine Küste schwimmt, wird zum Beispiel in Dänemark nicht eingegriffen. Dort gilt, Strandungen gehören zur Natur und man will Tiere nicht zusätzlich stressen. Zoe Tassovali, Redaktion.
2: Riesenparty nach der Rückkehr des FC Schalke 04 in die Fußball-Bundesliga nach 3 Jahren. Die Spieler feierten den Aufstieg in der mit mehr als 61.000 Zuschauern ausverkauften Arena nach dem 1:0-Sieg gegen

0: Fortuna Düsseldorf. Partystimmung herrschte aber auch außerhalb der Arena, wo zehntausende Fans feierten. Der Verkehr in Gelsenkirchen kam am Abend komplett zum Erliegen.
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3: Wir starten noch mit etwas Sonne, aber schon im Laufe des Vormittags ziehen mehr Wolken auf und bringen dann auch Schauer und Gewitter mit. Tagestopptemperatur heute 25 Grad. Auch am Abend bleibt es dann wolkig und es kann auch immer noch mal wieder Regen geben.
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3: Es gibt Stop and Go auf der A1 Hamburg Richtung Bremen. 7 Kilometer zwischen Dreieck Norderelbe und Maschener Kreuz plus 20 Minuten. Und auf der A7 Hamburg Richtung Hannover. 5 Kilometer zwischen Bahrenfeld und Waltershof plus 15 Minuten. Dann fahren Busse statt Bahnen auf der Linie S1 zwischen Hasselbrook und Barmbek. Und zwar noch bis morgen früh. Und wenn ihr noch einen Blitzer gesehen habt, schickt uns eine WhatsApp unter der 040 333 10.000. Das ist der Radio Hamburg Verkehr für Hamburg, Niedersachsen und Schleswig-Holstein.
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Ihr startet rein in euren Sonntag mit eurem Musiksender Nummer 1, Radio Hamburg. Ihr freut euch auf die Sonne, aufs Grillen, aufs Kaffee trinken später und auf ganz viel gute Musik. Ein neuer Track von den Jungs von Fastboy für euch. Die haben schon mit den Jungs von Clock Clock zusammengearbeitet oder mit Radio Hamburg Megastar Nico Santos. Und die Liste ist noch viel länger. Robin Schulz, Topic, alle möglichen Megastars. Hier sind sie solo unterwegs, also nur die beiden. Und ich finde, der klingt einfach so gut. Voll nach Sommer. Beautiful Life für euch. Neu.

0: ihr seid schon voll in diesem Sonntagsmodus mit richtig guter Laune. Alle Farben gleich für euch mit dem Besten von heute. Baby Goodbye und was zum Tanzen. Robin Thicke und Pharrell Williams gleich für euch mit Blurred Lines beim neuen Radio Hamburg Nummer 1 Hit Sonntag.
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8: Euer Sonntag bleibt meistens trocken, trotz der vielen Wolken. Allerdings zum Nachmittag kann es dann ein paar Schauer geben. Auch Gewitter sind möglich, maximal 25 Grad. Zum Abend dann viele Wolken und auch zeitweise Regen.
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8: Es gibt Stop-and-Go auf der A1 Hamburg Richtung Bremen. 7 Kilometer zwischen Dreieck Norder, Elbe und Maschener Kreuz. Plus 15 Minuten. Und auf der A7 Hamburg Richtung Hannover. 11 Kilometer zwischen Dreieck Nordwest und Waltershof. Plus 30 Minuten. In allen anderen Staus seid ihr in unter 10 Minuten durch. Dann fahren Busse statt Bahnen auf der Linie S1 zwischen Hasselbrook und Barmbek. Da geht's morgen früh dann wieder normal weiter. Und es blitzt auf dem Biedermannplatz stadteinwärts kurz hinter dem Sportverein. Das hat Rico gemeldet. Vielen Dank dafür. Wenn ihr auch noch einen Blitzer gesehen habt, schickt uns eine WhatsApp unter 040 333 10000. Das ist der Radio Hamburg Verkehr für Hamburg, Niedersachsen und Schleswig-Holstein.
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0: Mega-Hits, die euch zum Tanzen bringen. Und der hat euch schon 2013 zum Tanzen gebracht. 12 Wochen lang Platz 1 der US-Billboard-Charts. Der ist wirklich so durch die Decke gegangen. Robin Thicke und Pharrell für euch mit Blurred Lines. Everybody get up.

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0: Silvester von heute für euren Sonntagmittag. Kennedy mit seinem neuen Track Funeral. In weniger als 2 Wochen schon tritt er hier bei uns in der Barclays Arena auf. Für euch ist er hier gleich schon mal bei eurem Musiksender Nummer 1, Radio Hamburg.
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3: Ich bin Diana Kramer. Fast ein Jahr ist Schwarz-Rot im Amt, doch viele trauen der Koalition keine lange Zukunft zu. Laut einer Insa-Umfrage für die Bild am Sonntag glauben 58%, dass die Bundesregierung nicht bis 2029 durchhält.
4: Die Umfrage zeigt, das Vertrauen in die Koalition ist aktuell ziemlich angeschlagen. Viele nehmen vor allem Streit und gegenseitige Vorwürfe wahr. Und genau das schwächt das Bild einer handlungsfähigen Regierung. Aus der Union kommt deshalb der Appell, wieder stärker gemeinsam an Reformen zu arbeiten und Ergebnisse zu liefern. Gleichzeitig wird klar, die Herausforderungen sind groß, innenpolitisch wie international. Trotzdem gehen viele davon aus, dass die politischen Strukturen stabil bleiben. Zoe Tassovali, Redaktion.
3: Zuletzt hatten die USA angekündigt, 5000 Soldaten aus Deutschland abzuziehen. Jetzt spricht US-Präsident Donald Trump von weit mehr. Das sagte er vor Journalisten in Florida. Eine genaue Zahl nannte er aber nicht. Das US-Verteidigungsministerium hatte am Freitag erklärt, dass 5000 der 39.000 hier stationierten US-Soldaten innerhalb eines Jahres Deutschland verlassen sollen. Im vergangenen Jahr hat es zwar weniger Straftaten an Bahnhöfen gegeben, dafür aber mehr Angriffe auf Bahnbeschäftigte. Das ergab eine Auswertung des Verbands Allianz pro Schiene.
5: Dass die Bahnhöfe sicherer geworden sind, führt der Verband auf den Einsatz von Security-Leuten und Kameras zurück. Er lobt auch, dass inzwischen an einigen Bahnhöfen ein Alkoholverbot gilt. Sorge gibt es aber wegen der zuletzt fast 2700 Angriffe auf Mitarbeitende. Ein Anstieg um 11% in nur einem Jahr. Nach einer tödlichen Attacke auf einen Zugbegleiter will die Bahn auch mehr Sicherheitskräfte einstellen und testweise sind in einigen Regio-Zügen 2 Kontrolleure im Dienst. Diese Doppelbesetzung fordert die Eisenbahn- und Verkehrsgewerkschaft in allen Zügen, aber Bund und Länder halten das für unbezahlbar. Aus Berlin, Ursula Winkler.
3: Buckelwal Timmy ist gestern in der Nordsee freigelassen worden. Wo er sich aktuell genau befindet, ist aber unklar. Die Privatinitiative wollte den Wal eigentlich mit einem Sender verfolgen, aber bisher kommen keine Daten an. Auch wie es ihm geht, ist deshalb unklar. Befürchtet wird, dass er wieder an eine Küste schwimmen und dort stranden könnte.
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7: Euer Sonntag wird ein Mix aus Sonne und Wolken. Vor allem zum Nachmittag gibt's Schauer. Auch Gewitter sind drin. Wir haben eine Maximaltemperatur von 25 Grad. Das ist schon richtig sommerlich. Abends wird's dann deutlich wolkiger und auch regnerischer.
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2: Es gibt Stop and Go auf der A7 Hamburg Richtung Hannover. 11 Kilometer zwischen Dreieck Nordwest und Waltershof. Plus 30 Minuten müsst ihr hier rechnen. In allen anderen Staus seid ihr in unter 10 Minuten durch. Dann fahren Busse statt Bahnen auf der Linie S1 zwischen Hasselbrook und Barmbek. Und zwar noch bis morgen früh. Wenn ihr wieder zur Arbeit müsst, dann fährt aber wieder alles ganz normal. Und dann blitzt es noch auf dem Biedermannplatz stadteinwärts, kurz hinter dem Sportverein. Wenn ihr auch einen Blitzer gesehen habt, schickt uns eine WhatsApp unter 040 333 10000. Das ist der Radio Hamburg Verkehr für Hamburg, Niedersachsen und Schleswig-Holstein.
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3: Sonntag ist für euch Familienzeit. Ihr habt gerade alles ins Auto gepackt und seid losgefahren zur Family. Ihr dreht richtig laut für Mega-Hits, die einfach allen gefallen. Dermot Kennedy mit dem Besten von heute für euch. Funeral.

0: Wenn ihr auch schon mal eine Wohnung in Hamburg gesucht habt, wisst ihr, das ist fast ein Ding der Unmöglichkeit. Ging auch Lea aus eurer Morningshow Guten Morgen Hamburg so.
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2: Absagen, Zweifel, fast auf die Mega-Falle reingefallen. Ich war wirklich langsam am Ende meiner Kräfte.
1: Doch Lea gibt nicht auf.
2: Noch eine Einladung zur Besichtigung. Die Anzeige war offline, Fotos überhaupt nicht mehr da. Ich hatte wirklich null Plan, wie diese Wohnung aussieht. Aber gut, ich muss ja hin.
1: Ohne Hoffnung zieht Lea durch und ahnt nicht, was sie erwartet.
2: Ich komme da rein und die Sonne scheint. Helle Räume, einfach ein richtig gutes Gefühl.
1: Und dann kommt Leas entscheidender Moment.
2: Der Makler gibt mir die Mieterauskunft. Jetzt zählt's. Ich denke mir, Lea, come on, setz an zu schreiben. Und mein Kugelschreiber ist einfach leer.
1: Und es kommt noch schlimmer. Lea blamiert sich.
2: Entschuldigung, haben Sie vielleicht noch einen Stift? Zweiter Versuch. Auch leer, das kann doch nicht sein. Ich überwinde mich und sage noch einmal. Tut mir wirklich leid. Haben Sie vielleicht noch einen Stift für mich? Der Makler lacht mich auch nur noch aus.
3: Na, das wird ja ein bunter Zettel.
1: Jetzt muss alles funktionieren.
2: Der dritte Versuch und... Der Stift ist wieder leer. Es kann doch nicht sein. Ich gehe da raus und denke mir, das wird ja wohl nix. Ich bin hier der Obertrottel.
1: Und dann dreht sich alles um 180 Grad. Aus einem peinlichen Moment wird Leas großer Traum.
2: Zwei Tage später ein Anruf.
4: Erinnern Sie sich noch? Die drei leeren Kugelschreiber? Sie können die Wohnung haben.
2: Ja, ja, ja. Ich nehme die Wohnung. Sofort.
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2: Der perfekte Plan bringt euch meistens gar nichts. Einfach irgendwie auffallen. Und wenn es durch so einen mega peinlichen Kugelschreiber ist, der dreimal leer ist, irgendwie im Kopf bleiben. Und der Rest ist dem Schicksal überlassen.
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0: Ganz viele Mega-Hits für euren Sonntagmittag. Das Beste von heute kommt von Kygo, Khalid und Griffin. Save My Love gibt's gleich für euch. Und wenn Rihanna und Britney Spears sich zusammentun, kann nur was Gutes rauskommen. S&M gleich für euch beim neuen Radio Hamburg Nummer 1 Hit Sonntag.
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3: Wir starten noch mit etwas Sonne, aber schon im Laufe des Vormittags ziehen mehr Wolken auf und bringen dann auch Schauer und Gewitter mit. Tagestopptemperatur heute 25 Grad. Auch am Abend bleibt es dann wolkig und es kann auch immer noch mal wieder Regen geben.
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3: Es gibt Stop and Go auf der A1 Lübeck Richtung Hamburg, 5 Kilometer zwischen Rheinfeld und Bargteheide, plus 20 Minuten. Und im weiteren Verlauf Hamburg Richtung Bremen, 4 Kilometer zwischen Dreieck Norderelbe und Harburg, plus 10 Minuten. Und auf der A7 Hamburg Richtung Hannover, 11 Kilometer zwischen Dreieck Nordwest und Waltershof, plus 30 Minuten. In allen anderen Staus seid ihr allerdings in unter 10 Minuten durch. Dann fahren Busse statt Bahnen auf der S1 zwischen Hasselbrook und Barmbek. Da habt ihr allerdings morgen früh dann wieder Normalbetrieb. Und wenn ihr noch einen Blitzer gesehen habt, schickt uns eine WhatsApp unter der 040 333 10.000. Das ist der Radio Hamburg Verkehr für Hamburg, Niedersachsen und Schleswig-Holstein.
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0: Mit zwei absoluten Pop-Legenden, die sich 2011 zusammengetan haben und ganz oben in die Charts geschossen sind. Wirklich wie eine Rakete. Australien, Kanada, Amerika. Rihanna und Britney Spears für euch mit S&M.

Das ist immer das spannendste Battle der Woche. Gestern habt ihr mitgefiebert in den Radio Hamburg Charts. Welcher Megastar schafft es bis ganz nach oben? Sie war lange an der Spitze. Musste jetzt Platz machen, zwei Plätze nach unten gerutscht. Taylor Swift. Mit Opalite hat Platz gemacht für eure neue Top 2. Bibi Rexha. Mit Faithless und New Religion und auf eurer Top 1. Ein Mann, der gerade so durch die Decke geht, der schießt nach oben wie eine Rakete. Alex Warren. Fever Dream macht aber auch einfach gerade so gute Laune, passt einfach perfekt zum Frühling, zu der Sonne. Nächste Woche. Samstag, 17 Uhr in den Radio Hamburg Charts geht das Battle wieder von vorne los. Wer schafft es bis ganz nach oben? Vielleicht kommt ja auch ein ganz neuer Radio Hamburg Megastar um die Ecke. Ihr seid wieder dabei und genießt jetzt euren Sonntag mit neuer Musik von Miles Smith und Niall Horan. Die beiden in Kombi sind einfach der Hammer. Drive safe. 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

0: Mega-Hits, die sich nach Sommer anhören. Jonadas und Dennis Lloyd mit dem Besten von heute für euch. Diamonds, gleich bei eurem Musiksender Nummer 1, Radio Hamburg.
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4: Ich bin Diana Kramer. Vom Tankrabatt können Autofahrer nach Einschätzung des ADAC bislang noch nicht in voller Höhe profitieren. Im bundesweiten Schnitt lagen die Preise für Super E10 und Diesel gestern jeweils gut 12 Cent unter denen vom 30. April. Gesenkt wurden die Steuern zum 1. Mai aber um knapp 17 Cent. Da zusätzlich auch die Rohölpreise gesunken sind, sei es laut ADAC unverständlich, dass die Preise aktuell wieder steigen. Auch heute Morgen waren die Preise an den Tankstellen höher als gestern früh. Drohende neue US-Zölle belasten die deutsche Wirtschaft. Der Präsident des IFO-Instituts, Clemens Fuß, warnt in der Bild-Zeitung, sollte die EU ihrerseits Zölle auf US-Produkte erheben, drohe Deutschland eine Rezession.
5: US-Präsident Trump hat angekündigt, die Zölle auf Autos und Lastwagen aus der Europäischen Union von 15% auf 25% zu erhöhen. Die neuen Sätze sollen bereits ab kommender Woche gelten. Wie soll die EU darauf reagieren? Jens Südekum, Berater am Bundesfinanzministerium, rät, abzuwarten. Zunächst solle geprüft werden, ob die angekündigten US-Zölle tatsächlich erhoben würden. Für diesen Fall sprach er sich allerdings für angemessene Gegenmaßnahmen der EU aus. Dirk Zeitler, Berlin.
4: Unionspolitiker zeigen sich besorgt über den Zustand der schwarz-roten Koalition. Der parlamentarische Geschäftsführer der Unionsfraktion im Bundestag, Steffen Bilger, sagte dem Handelsblatt, Blockade und Schuldzuweisungen der SPD kosteten immer mehr Vertrauen in die Handlungsfähigkeit der Politik. Die Koalition müsse sofort wieder in einen konstruktiven Reformmodus kommen und liefern. In Deutschland sind im ersten Quartal mehr Batteriespeicher gebaut worden. Unterm Strich haben die Anlagen eine Kapazität von 2 Millionen Kilowattstunden. Das ist ein Plus von etwa 2/3.
6: Produzieren Windräder und Solaranlagen gerade mehr Strom, als verbraucht wird, werden die Speicher aufgeladen, auf die dann zurückgegriffen werden kann, wenn Strom fehlt. Die im ersten Quartal neu errichtete Speicherkapazität deckt rechnerisch den Bedarf von 3 Millionen Haushalten für einen Tag. Der Zuwachs ist auf große Anlagen zurückzuführen, bei kleinen Speichern in einzelnen Wohnhäusern stagnierten die Zahlen. Der Ausbau könnte gedämpft werden, wenn die Politik wie angekündigt wieder mehr auf Gaskraftwerke setzt. Jan-Henner Reitzer, Nachrichtenredaktion.
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8: Euer Sonntag bleibt meistens trocken, trotz der vielen Wolken. Allerdings zum Nachmittag kann es dann ein paar Schauer geben. Auch Gewitter sind möglich, maximal 25 Grad. Zum Abend dann viele Wolken und auch zeitweise Regen.
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8: Achtung, Autofahrer auf der A7 Flensburg Richtung Hamburg zwischen Stellingen und Volkspark ist ein Liegenbleiber. Dann haben wir Stop and Go auf der A1 Lübeck Richtung Hamburg. 5 Kilometer zwischen Rheinfeld und Bargteheide plus 20 Minuten. Und im weiteren Verlauf

0: Hamburg Richtung Bremen 4 Kilometer, zwischen Dreieck Norderelbe und Harburg plus 20 Minuten. Dann auf der A7 Flensburg Richtung Hamburg 11 Kilometer, zwischen Dreieck Nordwest und Waltershof plus 30 Minuten. Und im weiteren Verlauf Hamburg Richtung Hannover 15 Kilometer zwischen Bispingen und Bad Fallingbostel, auch plus 30 Minuten. In allen anderen Staus seid ihr in unter 20 Minuten durch. Dann fahren Busse statt Bahnen auf der Linie S1 zwischen Hasselburg und Barmbek. Das noch bis morgen früh. Und wenn ihr noch einen Blitzer gesehen habt, schickt uns eine WhatsApp unter der 040 333 10.000. Das ist der Radio Hamburg Verkehr für Hamburg, Niedersachsen und Schleswig-Holstein.
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2: Ihr genießt noch voll das lange Wochenende. Könnte immer 3 Tage sein, oder? Habt einen schönen Sonntag mit dem Besten von heute. You Not Us und Dennis Lloyd für euch mit Diamonds. Und das klingt einfach so nach Sommer. Perfekt für euren Sonntag.

0: ihr habt die Insider-Tipps, was so richtig guten Kaffee angeht. Darf man am Sonntag doch nicht fehlen. Was sind da so eure Favorite-Spots?
1: Hi Selma, hier ist Lina. Ich gehe gerne meinen Inzi-Coffee im Grindel holen und dann gehe ich gerne beim Land und Blumen spazieren.
2: Selma, hier ist Konsti. Hi. Wenn du einen guten Kaffee trinken willst, dann kannst du zur Nur-Hier-Filiale gehen, in der Bismarckstraße am Kaiser-Friedrich-Ufer.
3: Hallo Selma, mein Name ist Anyfe und ich gehe gerne ins Espresso-Haus und hole mir da ganz gern einen Chai Latte und dann auch so an der Alster spazieren.
0: Oh, schön. Ihr genießt euren Sonntag. Schnappt euch eure Freunde noch mal raus auf einen Kaffee mit eurem Musiksender Nummer 1. Das Beste von heute für euch. Ein ganz neuer Track von Somber, 12 to 12. Habt ihr von ihm schon so gefeiert. Und ich finde, damit legt er echt noch einen drauf. Homewrecker für euch zum Kaffee.
4: Nein, bei eurem Musiksender

Raus auf den Spielplatz, Kaffee trinken, den Sonntag genießen mit ganz vielen Mega-Hits. Gleich für euch mit Don't Worry und wir holen einen Mega-Hit von Allo Black für euch zurück. The Man gleich für euch beim neuen Radio Hamburg Nummer 1 Hit Sonntag.

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2: Euer Sonntag wird ein Mix aus Sonne und Wolken. Vor allem zum Nachmittag gibt's Schauer. Auch Gewitter sind drin. Wir haben eine Maximaltemperatur von 25 Grad. Das ist schon richtig sommerlich. Abends wird's dann deutlich wolkiger und auch regnerischer.
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2: Es gibt Stop and Go auf der A1 Hamburg Richtung Bremen, 15 Kilometer zwischen Oegendorf und Maschener Kreuz, plus 20 Minuten, und auf der A7 Flensburg Richtung Hamburg 11 Kilometer zwischen Dreieck Nordwest und Waltershof 30 Minuten mehr Zeit einplanen. In allen anderen Staus seid ihr in unter 20 Minuten durch. Es fahren Busse statt Bahnen auf der Linie S1, und zwar noch bis morgen früh zwischen Hasselbrook und Barmbek. Und wenn ihr noch einen Blitzer gesehen habt, schickt uns eine WhatsApp unter 040 333 10.000. Das ist der Radio Hamburg Verkehr für Hamburg, Niedersachsen und Schleswig-Holstein.
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4: 2014 ganz oben in den Charts in England. Top 1 und zu Recht. Der klingt einfach so episch und cool, werdet ihr sofort wiedererkennen. Aloe Black für euch.

0: Willkommen im Mai. Ihr hört euren Musiksender Nummer 1, Radio Hamburg. Langes Wochenende gehabt, rein in den Mai getanzt. 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
0: 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All Time High.

0: durch den Sonntag mit euren liebsten Radio Hamburg Megastars. Tiffany Harris gleich für euch mit Vertigo bei eurem Musiksender Nummer 1, Radio Hamburg.
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2: Ich bin Jan-Henner Reitze. Sind Benzin und Diesel in Deutschland im Moment zu teuer? Ja, sagt der ADAC. Hintergrund sind gesunkene Ölpreise und der in Kraft getretene Tankrabatt.
3: Politiker, Experten und auch der ADAC sagen, der Tankrabatt kommt bei den Autofahrern bisher nicht vollständig an. Super E10 kostet aktuell im Schnitt immer noch rund 2 Euro pro Liter, Diesel etwa 2,09 Euro. Und die Preise steigen laut ADAC wohl wieder. Und das, obwohl die Voraussetzungen eigentlich für sinkende Kosten sprechen. Das Bundeskartell schaut sich das jetzt genauer an. Für Autofahrer gilt, Preise vergleichen lohnt sich im Moment besonders. Die Unterschiede zwischen den Tankstellen können ziemlich groß sein. Zoe Tassovali, Redaktion.
2: Werden, wie von US-Präsident Donald Trump angekündigt, tatsächlich mehr als 5000 US-Soldaten aus Deutschland abgezogen, hätte das negative Folgen für die betroffenen Standorte. Auch Familien der US-Soldaten würden wegziehen. Das wäre ein schmerzhafter wirtschaftlicher Einschnitt, sagte der Bürgermeister von Ramstein in Rheinland-Pfalz, wo an einem US-Luftwaffenstützpunkt bisher 8000 US-Soldaten mit ihren Familien leben. Einen Truppenabzug aus Deutschland hatte Trump auch schon in seiner ersten Amtszeit angekündigt. Weil überall Geld fehlt, soll das Gesundheitssystem in Deutschland reformiert werden. Kürzungen bei den Leistungen der Pflegeversicherung lehnte eine große Mehrheit der Bevölkerung allerdings ab. Das zeigt eine YouGov-Umfrage im Auftrag des Sozialverbands VDK.
4: In der Pflegeversicherung droht eine Milliardenlücke. Deshalb ist genauso wie bei Krankenhäusern und gesetzlichen Krankenversicherungen eine Reform geplant. Dass damit zum Beispiel der Zugang zu Pflegegraden erschwert wird, halten 77% der Bundesbürger für nicht akzeptabel. Fast genau so viele lehnen es ab, dass Leistungen gekürzt werden. Laut Sozialverband VDK könnten Zuschüsse für den Hausnotruf oder Pflegehilfsmittel betroffen sein. Mitte des Monats will Gesundheitsministerin Nina Wagen die Gesetzespläne für die Pflegereform vorstellen. Diana Kramer, Nachrichtenredaktion.
2: Über Griechenland ist ein für die Jahreszeit ungewöhnlicher Sturm gezogen, der auf Kreta und in den Bergen um Athen sogar Schnee mitgebracht hat. Statt Badewetter in Urlaubsregionen gibt es außerdem Wind, Hagel und Regen. Vom kältesten Start in den Mai seit Jahrzehnten ist die Rede.
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6: Wir starten noch mit etwas Sonne, aber schon im Laufe des Vormittags ziehen mehr Wolken auf und bringen dann auch Schauer und Gewitter mit. Tagestopptemperatur heute 25 Grad. Auch am Abend bleibt es dann wolkig und es kann auch immer noch mal wieder Regen geben.
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6: Es gibt Stop and Go auf der A1 Hamburg Richtung Bremen. 8 Kilometer zwischen Billstedt und Harburg plus 20 Minuten. Und auf der A7 Flensburg Richtung Hamburg. 12 Kilometer zwischen Dreieck Nordwest und Waltershof. 35 Minuten. In allen anderen Staus seid ihr in unter 20 Minuten durch. Und es fahren Busse statt Bahnen auf der Linie S1 zwischen Hasselbrook und Barmbek. Das geht dann noch bis morgen früh. Und wenn ihr noch einen Blitzer gesehen habt, schickt uns eine WhatsApp unter der 040 333 10000. Das ist der Radio Hamburg Verkehr für Hamburg, Niedersachsen und Schleswig-Holstein.
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0: Wenn ihr gerade in diesem Sonntag mittagstief seid, wer kennt's nicht, die Augen fallen auf der Couch so langsam zu, machen wir euch wieder wach mit dem Besten von heute. Tiffany Harris für euch mit einem Track, der einfach so gute Laune macht. Vertigo.

0: Wie wär's denn mit Anbaden? War ja so Hammerwetter jetzt dieses Wochenende. Am Donnerstag hat das allererste Freibad in Hamburg geöffnet. Und Lasse aus eurer Morningshow Guten Morgen Hamburg war diese Woche Urlaubsvertretung für John. Das hat er bei der Wassertemperatur dann schnell bereut, denn er musste für euch anbaden.
1: Du hast das große Radioburg-Bad übernommen im Naturbad Stadtparksee.
2: Ja, schon mal angebadet. 12 Grad, nachher ab Mittags geht's für euch alle da los, ja. Die Freibad-Saison. Also Füße, seid ihr da? Also ich spüre meine Füße noch nicht wieder.
1: Oh Gott, okay.
2: Aber sonst geht's mir gut.
1: Also vielleicht mit Neoprenanzug, falls ihr dann da am 12. nachher hingeht. Aber es ist doch einfach ein Vibe zu wissen. Das erste Freibad hat auch.
0: Yes, Freibad-Saison ist eröffnet. Vielleicht ist euch das auch noch ein bisschen frisch. Aber am Rand liegen, in der Sonne, geht ja auch. Genießt euren Sonntag mit ganz viel Musik. Ray Dalton jetzt für euch bei eurem Musiksender Nummer 1, Radio Hamburg mit Blood.

0: Der letzte Tag vom langen Wochenende könnte doch ewig dauern, oder? Wir verlängern ihn noch ein bisschen mit euren liebsten Mega-Hits. Gleich für euch mit dem Besten von heute. 12 to 12. Und ein Mega-Hit für euch, den ihr alle mitsingen könnt. Jessie J und B.O.B. mit Price Tag. Gleich für euch beim neuen Radio Hamburg Nummer 1 Sonntag.
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14: Euer Sonntag bleibt meistens trocken, trotz der vielen Wolken. Allerdings zum Nachmittag kann es dann ein paar Schauer geben. Auch Gewitter sind möglich, maximal 25 Grad. Zum Abend dann viele Wolken und auch zeitweise Regen.
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14: Achtung Autofahrer auf der B5 im Stadtgebiet Bergedorfer Straße zwischen Billstedt-Mitte und Billstedt, da liegen Metallteile. Dann haben wir Stop-and-Go auf der A1 Hamburg Richtung Bremen, 8 Kilometer zwischen Billstedt und Harburg, plus 20 Minuten. Und A7 Flensburg Richtung Hamburg, 12 Kilometer zwischen Dreieck Nordwest und Waltershof, 35 Minuten. In allen anderen Staus seid ihr in unter 20 Minuten durch. Dann fahren Busse statt Bahnen auf der Linie S1 zwischen Hasselbrook und Barmbek, das Ganze noch bis morgen früh. Wenn ihr noch einen Blitzer gesehen habt, schickt uns eine WhatsApp unter der 040-333-10000. Das ist der Radio Hamburg Verkehr für Hamburg, Niedersachsen und Schleswig-Holstein.
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17: Mega-Hits, die einfach so durch die Decke gehen. Das ist auf jeden Fall einer davon. 2011 ganz oben in den Charts in England, aber auch hier bei uns. Und ich glaube, überall auf der Welt wurde der so gefeiert. Könnt ihr alle mitsingen, den Refrain. Jessie J und

0: Langes Wochenende und ihr seid rein in den Mai getanzt. Auf diesen Monat freut ihr euch wirklich ganz besonders.
1: Hallo Selma, hier ist live und ich freue mich im Mai besonders auf den Abschluss meiner Ausbildung. Die Ausbildung zum IT-Systemmanager.
2: Hi Selma, ich bin Mick und ich freue mich auf die Sonne im Mai. Wenn die Sonne rauskommt, bin ich auf jeden Fall in den Straßen unterwegs, ja.
3: Hallo Selma, ich bin Ariana und ich freue mich darauf, dass ich keine Klausurenphase mehr habe.
4: Hallo Selma, ich bin Angie und ich freue mich am meisten auf die blühende Natur im Mai.
0: Oh ja, endlich richtig Frühling, Sonne genießen, macht ihr mit dem Besten von heute. Neuer Track für euch von Harry Styles und das kann er ja einfach. So Musik machen, die einfach cool klingt, richtig gechillt. American Girls für euren Sonntag.
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3: Ich bin Jan-Henner Reitze. Fast genau ein Jahr ist die neue Bundesregierung im Amt und Union und SPD stehen unter Druck. Unionsfraktionsgeschäftsführer Steffen Bilger warnt im Handelsblatt vor wachsendem Vertrauensverlust und fordert von der Koalition mehr Tempo und weniger Streit.
4: Bilger sagt ziemlich deutlich, ständige Vorwürfe und Blockaden schaden dem Eindruck, dass die Regierung handlungsfähig ist. Sein Appell, wieder mehr zusammenarbeiten und konkrete Reformen auf den Weg bringen. Die Herausforderungen seien groß, innenpolitisch und international. Gleichzeitig versucht er zu beruhigen und betont, die demokratischen Strukturen in Deutschland seien stabil. Trotzdem zeigt eine aktuelle Umfrage, viele Menschen zweifeln daran, dass die Koalition die komplette Amtszeit durchhält. Zoe Tassovali, Redaktion.
3: Ölkonzerne haben den Tankrabatt nach Angaben des ADAC bisher nicht komplett weitergegeben. Die Literpreise für Benzin und Diesel seien seit dem Inkrafttreten um gut 12 Cent gesunken, so der ADAC. Die Steuersenkung beträgt aber 16,7 Cent. Die Preise seien also nach wie vor zu hoch, zumal auch der Ölpreis gesunken sei. Im vergangenen Jahr hat es weniger Straftaten an Bahnhöfen gegeben, aber mehr Angriffe auf Bahnbeschäftigte. Das zeigt eine Auswertung des Interessenverbands Allianz pro Schiene auf Basis der Kriminalstatistik.
5: Dass die Bahnhöfe sicherer geworden sind, führt der Verband auf den Einsatz von Security-Leuten und Kameras zurück. Sorge gibt es aber wegen der zuletzt fast 2700 Angriffe auf Mitarbeitende. Ein Anstieg um 11% in nur einem Jahr. Nach einer tödlichen Attacke auf einen Zugbegleiter will die Bahn auch mehr Sicherheitskräfte einstellen und testweise sind in einigen Regio-Zügen 2 Kontrolleure im Dienst. Diese Doppelbesetzung fordert die Eisenbahn- und Verkehrsgewerkschaft in allen Zügen, aber Bund und Länder halten das für unbezahlbar. Ursula Winkler, Nachrichtenredaktion.
3: Es ist weiter unklar, wo der mehrfach an der Ostsee gestrandete Buckelwal im Moment ist. Der Wal war gestern in der Nordsee freigelassen worden. Ein GPS-Sender liefere anders als geplant aber keine Ortsdaten, sagte Karin Walter-Mommert, eine Geldgeberin der privaten Rettungsaktion. Der Sender habe aber Vitalzeichen übertragen, demnach lebe der Wal. Eine unabhängige Bestätigung dieser Informationen gibt es bisher nicht.
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7: Euer Sonntag wird ein Mix aus Sonne und Wolken. Vor allem zum Nachmittag gibt's Schauer. Auch Gewitter sind drin. Wir haben eine Maximaltemperatur von 25 Grad. Das ist schon richtig sommerlich. Abends wird's dann deutlich wolkiger und auch regnerischer.
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7: Es gibt Stop and Go auf der A1 Hamburg Richtung Bremen. 8 Kilometer zwischen Billstedt und Harburg. 20 Minuten mehr Zeit. Und auf der A7 Flensburg Richtung Hamburg. 10 Kilometer zwischen Stellingen und Waltershof. Hier plus 25. In allen anderen Staus seid ihr in unter 20 Minuten durch. Es fahren Busse statt Bahnen auf der Linie S1 zwischen Hasselbrook und Barmbek. Das Ganze noch bis morgen früh. Und wenn ihr noch einen Blitzer gesehen habt, schickt uns eine WhatsApp unter der 040-333-10000. Das ist der Radio Hamburg Verkehr für Hamburg, Niedersachsen und Schleswig-Holstein.
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8: Der perfekte Sonntag. Ihr habt ordentlich viel Schätze auf dem Flohmarkt geschossen, Kaffee getrunken, die Family besucht. Jetzt ab nach Hause auf die Couch mit dem Besten von heute. Klingt einfach total nach Sonne. Alex Warren für euch mit viel

0: Shopping- oder Einkaufsliste, die ist wirklich lang. Neue Sneaker, Sommersachen, Einkauf fürs Grillen mit der Family, alles for free. Das ist neu, Leute. Radio Hamburg Reporter überraschen euch beim Shoppen und die Marktplatzgalerie übernimmt eure Einkäufe. Im Gesamtwert von 5.000 Euro. Am Montag solltet ihr also auf jeden Fall in der Marktplatzgalerie in Bramfeld sein und ordentlich shoppen. Denn wenn ihr da mit eurem ganz persönlichen Einkauf an der Kasse steht, dann könnte der aufs Haus gehen. Alle Infos dazu findet ihr bei uns im Netz. Wir wünschen euch viel Spaß beim Shoppen. Und bei eurem Musiksender Nummer 1 gibt's für euren Sonntag einen ganz neuen Track von Paula Stella. Und ich finde, da klingt ihre Stimme einfach so richtig cool. Voll nach Sonne.
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0: ganz entspannt durch euren Sonntagnachmittag mit dem Besten von heute. Richtig chillige Sounds von den Jungs von BTS. Swim gibt's gleich für euch. Und ein Mega-Hit von Jess Glynn. Don't be so hard on yourself. Gleich beim neuen Radio Hamburg Nummer 1 Hit Sonntag.
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3: Wir starten noch mit etwas Sonne, aber schon im Laufe des Vormittags ziehen mehr Wolken auf und bringen dann auch Schauer und Gewitter mit. Tagestoptemperatur heute 25 Grad. Auch am Abend bleibt es dann wolkig und es kann auch immer noch mal wieder Regen geben.
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3: Es gibt Stop and Go auf der A7 Flensburg Richtung Hamburg. 10 Kilometer zwischen Stellingen und Waltershof. 25 Minuten länger dauert es da. Und in der Gegenrichtung Hamburg Richtung Flensburg. 4 Kilometer zwischen Hausbruch und Othmarschen. Da dauert es 15 Minuten länger. In allen anderen Staus seid ihr schneller durch. Dann fahren Busse statt Bahnen auf der Linie S1 zwischen Hasselbrook und Barmbek. Das Ganze noch bis morgen früh. Und wenn ihr noch einen Blitzer gesehen habt, schickt uns eine WhatsApp unter der 040 333 10000. Das ist der Radio Hamburg Verkehr für Hamburg, Niedersachsen und Schleswig-Holstein.
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5: Und der macht einfach so gute Laune. War 2015 ganz oben in den Charts in England und ihr habt den auch so gefeiert. Jess Glynn für euch mit Don't Be So Hard on Yourself.

0: Sonntagnachmittag ist doch die perfekte Zeit, um eure Freunde zu treffen und schön ein oder zwei Kaffee zu trinken. Was sind da so eure Favorite Spots?
1: Hallo Selma, ich bin Pia und ich kann den Kaffee bei Mimosas Brunch Club in der Neustadt euch sehr ans Herz legen. Ist auch nicht weit von der Elbe weg.
2: Hallo Selma, ich bin Mia und ich gehe sehr gerne zu Elbgold, trinke da ein Flat White Latte und dann gehen wir zur Alster.
3: Hallo Selma, ich bin Marie. Mein Favorite Matcha Spot ist Brühwerk in der Stadt und meine Favorite Route, ich gehe dann gerne um die Alster oder auch mal in die Mönckebergstraße, um noch ein bisschen was zu shoppen.
0: Oh schön, dann noch ein Schokocroissant dazu, eine Runde spazieren, ein bisschen quatschen. Genießt euren Sonntag mit den Besten von heute bei eurem Musiksender Nummer 1, Bibi Rexha, zusammen mit Faithless und richtig guten Beats. New Religion bei Radio Hamburg. Die

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1: Ich bin Jan-Henner Reitzer. Der angekündigte Abzug tausender US-Soldaten aus Deutschland könnte vor Ort spürbare Folgen haben, etwa in Ramstein, wo die US-Armee einen Luftwaffenstützpunkt betreibt. Davor warnt Ramsteins Bürgermeister Ralf Hechler.
2: Nicht nur die Soldaten würden fehlen, auch ihre Familien. Für Ramstein wäre das fatal, sagt Bürgermeister Hechler. Gut möglich, dass sich die heimische Wirtschaft davon nicht mehr erholen würde. Doch noch lässt US-Präsident Trump Deutschland im Unklaren über seine Pläne. Das Verteidigungsministerium sprach von 5.000 US-Soldaten, die in den kommenden 6 bis 12 Monaten abgezogen werden sollen. Trump sagte, die Zahl sei deutlich höher. Welche Standorte und Einheiten betroffen sind, ist unklar. Thomas Bremser, Redaktion.
1: Am Mittwoch ist die Bundesregierung genau ein Jahr im Amt und 3/4 der Menschen in Deutschland sind unzufrieden mit der Arbeit von Union und SPD. Das hat eine Umfrage für die Bild am Sonntag ergeben. Außerdem glauben nur 24% der Befragten, dass die Koalition bis zum Ende der Wahlperiode halten wird. Viele Verbraucher in Deutschland kaufen trotz steigender Preise Bioprodukte. Nach Daten der Branche stieg der Umsatz mit Bio-Lebensmitteln im ersten Quartal des Jahres um 6% auf mehr als 4,9 Milliarden Euro.
3: Bio bleibt damit auch in Krisenzeiten eine Wachstumsbranche, heißt es vom Verband. Das sei angesichts der Weltlage nicht nur gut für die Umwelt, sondern trage auch zur Versorgungssicherheit bei. Denn Biolandwirte tangiere die aktuelle Preisexplosion bei Düngemitteln nicht. Besonders bei Fleischersatzprodukten, Mehl, Süßwaren, Eis und Tiefkühlkost stieg der Umsatz, bei Butter, Brot oder Kartoffeln ging er dagegen zurück. Der Großteil des Umsatzes von Bioprodukten entfällt mit jeweils rund 30% auf Discounter und Supermärkte, gefolgt von Drogeriemärkten mit 13%. Diana Kramer, Nachrichtenredaktion.
1: Und zum Fußball. Im Kampf um die Aufstiegsplätze in der zweiten Bundesliga ist Elversberg ein wichtiger 5:1 Heimsieg gegen den direkten Konkurrenten Paderborn gelungen. Elversberg ist jetzt Tabellenzweiter, Paderborn nur noch Vierter. Auf Relegationsplatz 3 steht Hannover 96 nach einem 3:3 zu Hause gegen Preußen Münster. Schalke steht 2 Spieltage vor Schluss schon als Aufsteiger fest. Außerdem spielten gerade Magdeburg Hertha BSC 1:0, Karlsruhe Darmstadt 2:1 und Greuther Fürth Nürnberg 1:1.
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5: Euer Sonntag bleibt meistens trocken, trotz der vielen Wolken. Allerdings zum Nachmittag kann es dann ein paar Schauer geben. Auch Gewitter sind möglich, maximal 25 Grad. Zum Abend dann viele Wolken und auch zeitweise Regen.
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5: Achtung Autofahrer auf der A7 Hamburg Richtung Flensburg zwischen Elbtunnel und Othmarschen ist ein Liegenbleiber. Dann gibt es Stop and Go auf der A7 Hamburg Richtung Hannover 10 Kilometer zwischen Stellingen und Waltershof plus 30 Minuten und in der Gegenrichtung Hannover Richtung Hamburg 4 Kilometer zwischen Hausbruch und Othmarschen. Da dauert es 15 Minuten länger. In allen anderen Staus seid ihr schneller durch. Dann fahren Busse statt Bahnen auf der Linie S1 zwischen Hasselbrook und Barmbek. Das Ganze noch bis morgen früh. Und wenn ihr noch einen Blitzer gesehen habt, schickt uns eine WhatsApp unter der 040 333 10.000. Das ist der Radio Hamburg Verkehr für Hamburg, Niedersachsen und Schleswig-Holstein.
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6: Langes Wochenende. Ihr habt so viel Sonne getankt die letzten Tage. Und macht euch heute einen ganz entspannten Nachmittag mit eurem Musiksender Nummer 1. Wie schön, dass ihr eingeschaltet habt. Das Beste von heute jetzt für euch. Kamrad mit Hug Yourself.

0: wenn etwas unmöglich ist, dann eine Wohnung in Hamburg zu finden. Ging auch Lea aus eurer Morningshow Guten Morgen Hamburg so.
1: 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Was bisher geschah?
2: Absagen, Zweifel, fast auf die Mega-Falle reingefallen. Ich war wirklich langsam am Ende meiner Kräfte.
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2: 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Die Anzeige war offline, Fotos überhaupt nicht mehr da. Ich hatte wirklich null Plan, wie diese Wohnung aussieht. Aber gut, ich muss ja hin.
1: Ohne Hoffnung zieht Lea durch und ahnt nicht, was sie erwartet.
2: Ich komme da rein und die Sonne scheint. 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
1: Und dann kommt Leas entscheidender Moment.
2: 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Jetzt zählt's. Ich denke mir, Lea, come on, setz an zu schreiben. Und mein Kugelschreiber ist einfach leer.
1: Und es kommt noch schlimmer. Lea blamiert sich.
2: Entschuldigung, haben Sie vielleicht noch einen Stift? Zweiter Versuch. Auch leer, das kann doch nicht sein. Ich überwinde mich und sage noch einmal, tut mir wirklich leid. Haben Sie vielleicht noch einen Stift für mich? Der Makler lacht mich auch nur noch aus.
3: Na, das wird ja ein bunter Zettel.
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2: 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Es kann doch nicht sein. 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
2: Der perfekte Plan bringt euch meistens gar nichts. Einfach irgendwie auffallen. Und wenn es durch so einen mega peinlichen Kugelschreiber ist, der dreimal leer ist, irgendwie im Kopf bleiben und der Rest ist dem Schicksal überlassen.
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0: Auf dem Weg nach Hause von der Family dreht ihr gleich richtig laut. Wir haben ganz viele Mega-Hits für euch, die ihr garantiert alle feiert. Und Griffin für euch mit Save My Love. Klingt einfach total nach Sommer. Und coole Sounds von Lord. Royals gleich für euch beim neuen Radio Hamburg Nummer 1 Hit Sonntag.
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6: Euer Sonntag wird ein Mix aus Sonne und Wolken. Vor allem zum Nachmittag gibt's Schauer. Auch Gewitter sind drin. Wir haben eine Maximaltemperatur von 25 Grad. Das ist schon richtig sommerlich. Abends wird's dann deutlich wolkiger und auch regnerischer.
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6: Achtung Autofahrer, auf der A7 Flensburg Richtung Hamburg zwischen Hennstedt-Ulzburg und Quickborn liegen Reifenteile und auf der A23 Heide Richtung Hamburg zwischen Heide Süd und Albersdorf-Meldorf, da liegt ein Holzteil rum. Dann haben wir Stop and Go auf der A7 Hamburg Richtung Hannover, 10 Kilometer zwischen Stellingen und Waltershof plus 30 Minuten und in der Gegenrichtung Hannover Richtung Hamburg, 4 Kilometer zwischen Hausbruch und Othmarschen. 15 Minuten mehr Zeit dauert's da, in allen anderen Staus seid ihr schneller durch. Dann fahren immer noch Busse statt Bahnen auf der Linie S1 zwischen Hasselbrook und Barmbek. Das Ganze noch bis morgen früh und wenn ihr noch einen Blitzer gesehen habt, schickt uns eine WhatsApp unter der 040 333 10000. Das ist der Radio Hamburg Verkehr für Hamburg, Niedersachsen und Schleswig-Holstein.
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0: Wie cool war Lord eigentlich damals, als sie 2013 mit diesem Mega-Hit um die Ecke kam? Der ist sofort in den Charts ganz nach oben geschossen, in England sogar bis auf die Top 1. Und der klingt auch einfach so cool. Royals jetzt für euren Sonntag.

Martinik, shoot. Durch den Sonntag mit eurem Musiksender Nummer 1, Radio Hamburg. Ihr wart gerade auf dem Spielbudenplatz bei der Reeperbahn. Seafood Festival, habt euch ordentlich Fischbrötchen gegönnt oder zu Hause bei euch im Garten gegrillt. Genießt euren Sonntag mit neuer Musik von den Jungs von Fastboy. Die kennt ihr zum Beispiel von diesem Mega-Hit. Good Reasons zusammen mit Robin Schulz oder sie haben auch schon was mit Topic zusammen gemacht. Forget You feiert ihr auch. Jetzt haben die beiden niemanden am Start. Also solo und ich finde, die klingen einfach so gut. Voll nach Sommer, ein richtig guter Beat. Beautiful Life ist das Beste von heute für euch.

0: Mega-Hits, die einfach nach Frühling klingen. Stone gleich für euch mit dem Besten von heute. To Love Somebody bei eurem Musiksender Nummer 1. Radio Hamburg.
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0: sie wohl wieder. Und das, obwohl die Voraussetzungen eigentlich für sinkende Kosten sprechen. Das Bundeskartellamt schaut sich das jetzt genauer an. Für Autofahrer gilt, Preise vergleichen lohnt sich im Moment besonders. Die Unterschiede zwischen den Tankstellen können ziemlich groß sein. Zoe Tassovali, Redaktion.
1: Werden, wie von US-Präsident Donald Trump angekündigt, tatsächlich mehr als 5000 Soldaten aus Deutschland abgezogen, hätte das negative Folgen für die betroffenen Standorte. Auch Familien der US-Soldaten würden wegziehen. Das wäre ein schmerzhafter wirtschaftlicher Einschnitt, sagte der Bürgermeister von Ramstein in Rheinland-Pfalz, wo an einem US-Luftwaffenstützpunkt bisher 8000 US-Soldaten mit ihren Familien leben. Ein Truppenabzug aus Deutschland hatte Trump auch schon in seiner ersten Amtszeit angekündigt. Über Griechenland zieht ein für die Jahreszeit ungewöhnlicher Sturm, der Regen und niedrige Temperaturen gebracht hat. Meteorologen sprechen vom kältesten Start in den Mai seit Jahrzehnten.
2: Statt Strandwetter heißt es in Griechenland gerade Jacke und Regenschirm. In den Bergen rund um Athen, auf der Halbinsel Peloponnes und selbst in den gebirgigen Regionen von Kreta hat es sogar geschneit. Für die Landwirtschaft ist das Ganze ein Lichtblick. Nach langer Trockenheit füllen sich die Wasserspeicher wieder. Und wer jetzt denkt, der Winter bleibt? Entwarnung. Schon übermorgen wird's deutlich wärmer, 27 Grad und sonnig. Takisaphos Athen.
1: Die Vereinigten Arabischen Emirate haben ihren Luftraum wieder vollständig freigegeben. Damit soll der Flugbetrieb auch nach Dubai und Abu Dhabi wieder normal laufen. Dort ist auch ein wichtiges Drehkreuz für Reisen auch von Deutschland nach Asien. Wegen des Iran-Kriegs und Angriffen in der Region hatte es in den vergangenen beiden Monaten nur begrenzte Sonderflüge gegeben.
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5: Wir starten noch mit etwas Sonne, aber schon im Laufe des Vormittags ziehen mehr Wolken auf und bringen dann auch Schauer und Gewitter mit. Tagestoptemperatur heute 25 Grad. Auch am Abend bleibt es dann wolkig und es kann auch immer noch mal wieder Regen geben.
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5: Es gibt Stop-and-Go auf der A7 Hamburg Richtung Hannover. 10 Kilometer zwischen Stellingen und Waltershof. Plus 30 Minuten und in der Gegenrichtung Hannover Richtung Hamburg. 4 Kilometer zwischen Hausbruch und Othmarschen. 15 Minuten mehr Zeit dauert es da. In allen anderen Staus seid ihr aber schneller durch. Busse statt Bahnen fahren auf der Linie S1 zwischen Hasselbrook und Barmbek noch bis morgen früh. Und wenn ihr noch einen Blitzer gesehen habt, schickt uns eine WhatsApp unter der 040 333 10000. Das ist der Radio Hamburg Verkehr für Hamburg, Niedersachsen und Schleswig-Holstein.
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6: Die paar kleinen Sonntags-To-Dos, Spülmaschine ausräumen, Wäsche zusammenlegen, gehen viel schneller mit Mega-Hits, die einfach so gute Laune machen. Holly Humberstone mit ihrer sonnigen Stimme für euch und dem Besten von heute, To Love Somebody.

Euren Sonntagabend, den verbringt ihr ganz entspannt. Zu Hause, auf der Couch, mit was Gutem zu essen und euren liebsten Radio Hamburg Megastars. Miles Smith für euch. Stargazing habt ihr so gefeiert. Immer wenn der auf der Bühne ist, hat er einfach so ein breites Grinsen im Gesicht. Strahlt total. Und ich finde, das hört man einfach auch. Nice to meet you, auch so ein guter Mega-Hit. Machen einfach richtig gute Laune. Und jetzt hat er einen neuen Track am Start. Aber nicht alleine, sondern zusammen mit Niall Horan und die Stimmen von den beiden. Die passen einfach so gut zusammen. Drive safe für euren Sonntag. Und der ist einfach so zum Wohlfühlen. Könnt ihr euch jetzt einmal reinlegen. Neu.

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0: durch euren Sonntag mit Mega-Hits, die einfach gute Laune machen. Mit dem Besten von heute gleich für euch. Baby Goodbye bei eurem Musiksender Nummer 1. Und wir haben Mega-Hits, die total nach Frühling und Sonne klingen. Matt Simons mit Catch and Release. Gleich für euch beim neuen Radio Hamburg Nummer 1 Hit Sonntag.
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6: Euer Sonntag bleibt meistens trocken, trotz der vielen Wolken. Allerdings zum Nachmittag kann es dann ein paar Schauer geben. Auch Gewitter sind möglich, maximal 25 Grad. Zum Abend dann viele Wolken und auch zeitweise Regen.
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6: Achtung Autofahrer, auf der A7 Flensburg Richtung Hamburg, zwischen Hennstedt-Ulzburg und Quickborn ist ein Liegenbleiber. Dann haben wir Stop and Go auf der A7 Hannover Richtung Hamburg, 5 Kilometer zwischen Thies-Hope und Horster Dreieck, plus 10 Minuten und im weiteren Verlauf 4 Kilometer zwischen Hausbruch und Othmarschen, plus 15 Minuten. Und in der Gegenrichtung A7 Hamburg Richtung Hannover, 10 Kilometer zwischen Stellingen und Waltershof, plus 30 Minuten. In allen anderen Staus seid ihr in unter 10 Minuten durch. Dann fahren Busse statt Bahnen auf der Linie S1 zwischen Hasselbrook und Barmbek. Das geht auch noch bis morgen früh so. Und dann ist am Airport der Flugverkehr vorübergehend eingestellt. Da ist eine Privatmaschine mit der Nase bei der Landung aufgekommen. Verletzt ist aber wohl niemand. Wie lange das noch geht, ist noch unklar. Das ist der Radio Hamburg Verkehr für Hamburg, Niedersachsen und Schleswig-Holstein.
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0: Wenn der Frühling ein Mega-Hit wäre, dann dieser Nummer 1 Hit. Der klingt einfach so locker leicht, hat so einen ganz chilligen, coolen Beat. War 2015 ganz oben in den Charts in Frankreich. Und ihr habt den auch so gefeiert. Matt Simons für euch, für euren Sonntag. Catch and release.

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0: rein in euren Sonntagabend mit eurem Musiksender Nummer 1. Und Taylor Swift mit dem Besten von heute, Opelite, gleich für euch bei Radio Hamburg.
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5: Ich bin Jan-Henna Reitze. Für die bevorstehende neue Woche hat US-Präsident Donald Trump höhere Zölle auf Autos aus der EU angekündigt. Die EU kritisiert Trump dafür. Treffen dürften höhere Zölle vor allem deutsche Autobauer.
6: Auf Autos und Lastwagen, die aus der EU in die USA eingeführt werden, sollen künftig Zölle von 25% fällig werden statt 15. Denn Trump wirft der EU vor, sich nicht an das vereinbarte Handelsabkommen

0: seien also nach wie vor zu hoch, zumal auch der Ölpreis gesunken sei. Weil überall Geld fehlt, soll das Gesundheitssystem in Deutschland reformiert werden. Kürzungen bei den Leistungen der Pflegeversicherung lehnt eine große Mehrheit der Bevölkerung allerdings ab. Das zeigt eine YouGov-Umfrage im Auftrag des Sozialverbands VDK.
1: In der Pflegeversicherung droht eine Milliardenlücke. Deshalb ist genauso wie bei Krankenhäusern und gesetzlichen Krankenversicherungen eine Reform geplant. Dass damit zum Beispiel der Zugang zu Pflegegraden erschwert wird, halten 77% der Bundesbürger für nicht akzeptabel. Fast genauso viele lehnen es ab, dass Leistungen gekürzt werden. Laut Sozialverband VDK könnten Zuschüsse für den Hausnotruf oder Pflegehilfsmittel betroffen sein. Mitte des Monats will Gesundheitsministerin Nina Wagen die Gesetzespläne für die Pflegereform vorstellen. Diana Kramer, Nachrichtenredaktion.
0: Zum Fußball. Im Abstiegskampf der Bundesliga hat Mainz im ersten Sonntagsspiel 2:1 beim FC St. Pauli gewonnen. Mainz bleibt damit auf Tabellenplatz 10 und hat den Klassenerhalt sicher. St. Pauli steht auf Relegationsplatz 16. Der direkte Klassenerhalt ist für St. Pauli damit nur noch theoretisch möglich.
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4: Euer Sonntag wird ein Mix aus Sonne und Wolken. Vor allem zum Nachmittag gibt's Schauer. Auch Gewitter sind drin. Wir haben eine Maximaltemperatur von 25 Grad. Das ist schon richtig sommerlich. Abends wird's dann deutlich wolkiger und auch regnerischer.
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6: Auf der A21, Bargteheide Richtung Kiel, ist zwischen Trappenkamp und Nettelsee die linke Spur am Mittwoch, den 6. Mai, zwischen 7 Uhr und ca. 18 Uhr wegen Markierungsarbeiten gesperrt. In der Gegenrichtung Kiel Richtung Bargteheide ist zwischen Nettelsee und Trappenkamp ebenfalls die linke Spur am Mittwoch, den 6. Mai, zwischen 7 Uhr und ca. 18 Uhr gesperrt. Der Radio Hamburg Verkehr für Hamburg, Niedersachsen und Schleswig-Holstein.
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7: Von Donnerstag auf Freitag seid ihr in den Mai reingetanzt. Und jetzt tanzt ihr rein in euren Sonntagabend mit Mega-Hits, die einfach so gute Laune machen. Taylor Swift mit dem Besten von heute für euch. Opelite.

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2: Der Teufel trägt Prada 2 startet heute in den Kinos. Und ganz ehrlich, Leute, ich habe mir die Fortsetzung ganz anders vorgestellt. Mehr Zickenkrieg im High-Fashion-Business. Aber in diesem Film geht es plötzlich um Frauensolidarität und Bündnisse, die ich nicht habe kommen sehen. Okay, ein bisschen Gezicke ist immer noch da.
3: Ich habe sie nicht eingestellt. Ich muss nur darauf warten, dass sie scheitern.
2: Aber insgesamt ist der Teufel, also die fiese Magazinchefin Miranda Priestly, zwar kein Engel, aber auch nicht mehr so richtig Teufel. Und in der zweiten Hälfte wird es sogar emotional, sentimental, also eine ganz andere Geschichte als in Teil 1.
0: Und es ist auch ganz viel Fashion, Fashion, Fashion.
2: Ja klar, also sehr viel Mode. Nur Prada kommt merkwürdigerweise überhaupt nicht vor.
4: Fendi, das brauchen wir. Die Brunello Cucinelli-Hose. Irre Hose.
2: Lady Gaga hat einen glamourösen Auftritt, singt einen Song bei einer Fashion-Show. Aber der Film ist auch so eine Art Abgesang auf die Zeit der großen Modemagazine, die ja heute eigentlich überhaupt keine Power und keinen Einfluss mehr haben.
0: Ich bin ja großer Meryl Streep-Fan und du hast sie schon kennengelernt.
2: Meryl Streep ist das genaue Gegenteil von Miranda Priestly. Eher schüchtern, sehr nett und sie interessiert sich nullinger für Mode. Und ich weiß noch ganz genau, bei Teil 1 war sie völlig genervt von meinen Modefragen. Der Teufel trägt Prada 2. Eigentlich fehlt eine gute Geschichte, aber ich habe den Film dann trotzdem gerne gesehen, wegen der Besetzung, den bekannten Figuren. Insgesamt gibt es von mir eine 2 oder 8 von 10 Laufstegen.
0: Ihr schaut euch den Film vielleicht auch an, heute noch oder am Wochenende, und genießt euren Sonntagabend mit Ilva Max und Love in Myself bei Radio Hamburg.

0: Die perfekte Playlist für euren Sonntagabend mit ganz vielen Mega-Hits. Von heute kommt gleich von Michael Schulte, 5 a.m. bei eurem Musiksender Nummer 1. Und wir holen einen Mega-Hit von Neo zurück. Macht einfach so gute Laune. Let Me Love You gleich für euch beim neuen Radio Hamburg Nummer 1 Hit Sonntag.
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3: Wir starten noch mit etwas Sonne, aber schon im Laufe des Vormittags ziehen mehr Wolken auf und bringen dann auch Schauer und Gewitter mit. Tagestopptemperatur heute 25 Grad. Auch am Abend bleibt es dann wolkig und es kann auch immer noch mal wieder Regen geben.
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15: Auf der A21 Bargteheide Richtung Kiel ist zwischen Trappenkamp und Nettelsee die linke Spur am Mittwoch, den 6. Mai, zwischen 7 Uhr und ca. 18 Uhr wegen Markierungsarbeiten gesperrt. In der Gegenrichtung Kiel Richtung Bargteheide ist zwischen Nettelsee und Trappenkamp ebenfalls die linke Spur am Mittwoch, den 6. Mai, zwischen 7 Uhr und ca. 18 Uhr gesperrt. Der Radio Hamburg Verkehr für Hamburg, Niedersachsen und Schleswig-Holstein.
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0: Ihr feiert ihn einfach so sehr, weil er sofort gute Laune macht. Neo mit seinen Mega-Hits. 2012 war der ganz oben in den britischen Charts. Und der klingt auch einfach so cool und easy. Let me love you until you learn to love yourself. Für euch

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lang könnte doch einfach jedes Wochenende sein, oder? Freitag, Samstag, Sonntag habt ihr einfach so genossen mit dieser Hammersonne. Das erste Mal grillen, vielleicht auch das erste Mal Eis essen für euch. Was ein Wochenende. Das lasst ihr jetzt ganz entspannt ausklingen mit neuer Musik bei eurem Musiksender Nummer 1. Radio Hamburg, Harry Styles. Sind so richtig coole, chillige Mega-Hits. Und sein neuer Track, der ist ganz genauso. American Girls hat einen guten Beat, aber ist trotzdem irgendwie ganz locker und entspannt. Das Beste von heute. Harry Styles für euch.

0: Sonntagabend bei eurem Musiksender Nummer 1. Kennedy gleich für euch mit seiner krassen Stimme und dem Besten von heute. Funeral bei Radio Hamburg.
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2: Ich bin Jan-Henner Reitze. Die Bundesregierung aus Union und SPD ist am Mittwoch genau ein Jahr im Amt. Und eine Mehrheit der Menschen in Deutschland glaubt nicht daran, dass die Koalition die komplette Wahlperiode durchhält. In einer Umfrage für die Bild am Sonntag erwarten 58%, dass die Regierung vorher auseinanderbricht.
3: Die Umfrage zeigt, das Vertrauen in die Koalition ist aktuell ziemlich angeschlagen. Viele nehmen vor allem Streit und gegenseitige Vorwürfe wahr. Und genau das schwächt das Bild einer handlungsfähigen Regierung. Aus der Union kommt deshalb der Appell, wieder stärker gemeinsam an Reformen zu arbeiten und Ergebnisse zu liefern. Gleichzeitig wird klar, die Herausforderungen sind groß, innenpolitisch wie international. Trotzdem gehen viele davon aus, dass die politischen Strukturen stabil bleiben. Zoe Tassovali, Redaktion.
2: Der Zollstreit zwischen den USA und der EU droht wieder aufzuflammen. Für kommende Woche hat US-Präsident Donald Trump angekündigt, Zölle auf Autos aus der EU von vereinbarten 15% auf 25% anzuheben. Trump kritisiert, dass sich die EU nicht an ein Abkommen hält. Aber auch umgekehrt gibt es Vorwürfe und die Drohung der EU, auf angehobene Zölle zu reagieren, wenn sie denn wirklich kommen. Im vergangenen Jahr hat es weniger Straftaten an Bahnhöfen in Deutschland gegeben.

0: Lehre im Dienst. Diese Doppelbesetzung fordert die Eisenbahn- und Verkehrsgewerkschaft in allen Zügen, aber Bund und Länder halten das für unbezahlbar. Ursula Winkler, Nachrichtenredaktion.
1: Zum Fußball. Im ersten Sonntagsspiel der Bundesliga hat Mainz endgültig den Klassenerhalt klargemacht mit einem 2:1-Sieg gegen den FC St. Pauli auswärts. Mainz bleibt auf Tabellenplatz 10. St. Pauli droht dagegen weiter der Abstieg. Der direkte Klassenerhalt ist an den noch ausstehenden beiden Spieltagen nur noch theoretisch möglich.
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3: Es bleibt heute Abend weitestgehend trocken, aber die Wolken nehmen zu und in der Nacht kann es dann auch immer mal wieder Regen geben. Das Ganze bei Temperaturen so um die 13 Grad.
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5: Stop and Go auf der A7 Flensburg Richtung Hannover zwischen Bahrenfeld und Waltershof auf 5 Kilometern. Und die A7 Hamburg Richtung Flensburg ist zwischen Bad Bramstedt und Großenaspe nach einem Unfall gesperrt. Der Radio Hamburg Verkehr für Hamburg, Niedersachsen und Schleswig-Holstein.
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5: Ich bin Jan-Henna Reitze. Die Bundesregierung aus Union und SPD ist am Mittwoch genau ein Jahr im Amt. Und eine Mehrheit der Menschen in Deutschland glaubt nicht daran, dass die Koalition die komplette Wahlperiode durchhält. In einer Umfrage für die Bild am Sonntag erwarten 58%, dass die Regierung vorher auseinanderbricht.
6: Die Umfrage zeigt, das Vertrauen in die Koalition ist aktuell ziemlich angeschlagen. Viele nehmen vor allem Streit und gegenseitige Vorwürfe wahr. Und genau das schwächt das Bild einer handlungsfähigen Regierung. Aus der Union kommt deshalb der Appell, wieder stärker gemeinsam an Reformen zu arbeiten und Ergebnisse zu liefern. Gleichzeitig wird klar, die Herausforderungen sind groß, innenpolitisch wie international. Trotzdem gehen viele davon aus, dass die politischen Strukturen stabil bleiben. Zoe Tassovali, Redaktion.
5: Der Zollstreit zwischen den USA und der EU droht wieder aufzuflammen. Für kommende Woche hat US-Präsident Donald Trump angekündigt, Zölle auf Autos aus der EU von vereinbarten 15% auf 25% anzuheben. Trump kritisiert, dass sich die EU nicht an ein Abkommen hält. Aber auch umgekehrt gibt es Vorwürfe und die Drohung der EU, auf angehobene Zölle zu reagieren, wenn sie denn wirklich kommen. Im vergangenen Jahr hat es weniger Straftaten an Bahnhöfen in Deutschland gegeben, aber mehr Angriffe auf Bahnbeschäftigte. Das zeigt eine Auswertung des Interessenverbands Allianz pro Schiene auf Basis der Kriminalstatistik.
7: Dass die Bahnhöfe sicherer geworden sind, führt der Verband auf den Einsatz von Security-Leuten und Kameras zurück. Sorge gibt es aber wegen der zuletzt fast 2700 Angriffe auf Mitarbeitende. Ein Anstieg um 11% in nur einem Jahr. Nach einer tödlichen Attacke auf einen Zugbegleiter will die Bahn auch mehr Sicherheitskräfte einstellen und testweise sind in einigen Regiozügen 2 Kontrolleure im Dienst. Diese Doppelbesetzung fordert die Eisenbahn- und Verkehrsgewerkschaft in allen Zügen, aber Bund und Länder halten das für unbezahlbar. Ursula Winkler, Nachrichtenredaktion.
5: Zum Fußball. Im ersten Sonntagsspiel der Bundesliga hat Mainz endgültig den Klassenerhalt klargemacht mit einem 2:1-Sieg gegen den FC St. Pauli auswärts. Mainz bleibt auf Tabellenplatz 10. St. Pauli droht dagegen weiter der Abstieg. Der direkte Klassenerhalt ist an den noch ausstehenden beiden Spieltagen nur noch theoretisch möglich.
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8: Abends geht's mit vielen Wolken weiter und es regnet zwischendurch immer mal wieder. Nachts sinken die Temperaturen dann auf um die 13 Grad und es gibt dann auch immer mal wieder etwas länger Regen.
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10: Stop and Go auf der A7 Flensburg Richtung Hannover zwischen Bahrenfeld und Waltershof auf 5 Kilometern. Und die A7 Hamburg Richtung Flensburg ist zwischen Bad Bramstedt und Großenaspe nach einem Unfall gesperrt. Der Radio Hamburg Verkehr für Hamburg, Niedersachsen und Schleswig-Holstein.
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1: Ich bin Jan-Henner Reitze. Der angekündigte Abzug tausender US-Soldaten aus Deutschland könnte vor Ort spürbare Folgen haben, etwa in Ramstein, wo die US-Armee einen Luftwaffenstützpunkt betreibt. Ramsteins Bürgermeister Ralf Hechler warnt.
2: Nicht nur die Soldaten würden fehlen, auch ihre Familien. Für Ramstein wäre das fatal, sagt Bürgermeister Hechler. Gut möglich, dass sich die heimische Wirtschaft davon nicht mehr erholen würde. Doch noch lässt US-Präsident Trump Deutschland im Unklaren über seine Pläne. Das Verteidigungsministerium sprach von 5000 US-Soldaten, die in den kommenden 6 bis 12 Monaten abgezogen werden sollen. Trump sagte, die Zahl sei deutlich höher. Welche Standorte und Einheiten betroffen sind, ist unklar. Thomas Bremser, Redaktion.
1: Am Mittwoch ist die Bundesregierung genau ein Jahr im Amt und 3/4 der Menschen in Deutschland sind unzufrieden mit der Arbeit von Union und SPD. Das hat eine Umfrage für die Bild am Sonntag ergeben. Außerdem glauben nur 24% der Befragten, dass die Koalition bis zum Ende der Wahlperiode halten wird. Viele Verbraucher in Deutschland kaufen trotz steigender Preise Bioprodukte. Nach Daten der Branche stieg der Umsatz mit Bio-Lebensmitteln im ersten Quartal des Jahres um 6% auf mehr als 4,9 Milliarden Euro.
3: Bio bleibt damit auch in Krisenzeiten eine Wachstumsbranche, heißt es vom Verband. Das sei angesichts der Weltlage nicht nur gut für die Umwelt, sondern trage auch zur Versorgungssicherheit bei. Denn Biolandwirte tangiere die aktuelle Preisexplosion bei Düngemitteln nicht. Besonders bei Fleischersatzprodukten.

0: Kälte schaffen. Und die Eisbären Berlin sind wieder deutscher Eishockeymeister nach dem 4. Sieg im Playoff-Finale gegen die Adler Mannheim.
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2: Heute Abend haben wir viele dicke Wolken am Himmel und das heißt, dass es auch immer mal wieder Regen geben kann. Auch in der Nacht bleibt es eher trüb und auch da regnet es immer mal wieder bei etwa 13 Grad.
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4: Achtung Autofahrer, auf der A23 Heide Richtung Hamburg zwischen Hohenfelde und Horst-Elmshorn liegen Gegenstände auf der Autobahn. Auf der A23 Heide Hamburg besteht zwischen Heide Süd und Albersdorf in beiden Richtungen Aquaplaning-Gefahr. Die A7 Hamburg Richtung Flensburg ist zwischen Bad Bramstedt und Großen Aspe nach einem Unfall gesperrt. Und auf der A1 in Richtung Hamburg ist die Abfahrt bei Harburg dicht. Der Radio Hamburg Verkehr für Hamburg, Niedersachsen und Schleswig-Holstein.
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3: Ich bin Jan-Henner Reitz. Der angekündigte Abzug tausender US-Soldaten aus Deutschland könnte vor Ort spürbare Folgen haben, etwa in Ramstein, wo die US-Armee einen Luftwaffenstützpunkt betreibt. Ramsteins Bürgermeister Ralf Hechler warnt.
4: Nicht nur die Soldaten würden fehlen, auch ihre Familien. Für Ramstein wäre das fatal, sagt Bürgermeister Hechler. Gut möglich, dass sich die heimische Wirtschaft davon nicht mehr erholen würde. Doch noch lässt US-Präsident Trump Deutschland im Unklaren über seine Pläne. Das Verteidigungsministerium sprach von 5000 US-Soldaten, die in den kommenden 6 bis 12 Monaten abgezogen werden sollen. Trump sagte, die Zahl sei deutlich höher. Welche Standorte und Einheiten betroffen sind, ist unklar. Thomas Bremser, Redaktion.
3: Am Mittwoch ist die Bundesregierung genau ein Jahr im Amt und 3/4 der Menschen in Deutschland sind unzufrieden mit der Arbeit von Union und SPD. Das hat eine Umfrage für die Bild am Sonntag ergeben. Außerdem glauben nur 24% der Befragten, dass die Koalition bis zum Ende der Wahlperiode halten wird. Viele Verbraucher in Deutschland kaufen trotz steigender Preise Bioprodukte. Nach Daten der Branche stieg der Umsatz mit Bio-Lebensmitteln im ersten Quartal des Jahres um 6% auf mehr als 4,9 Milliarden Euro.
5: Bio bleibt damit auch in Krisenzeiten eine Wachstumsbranche, heißt es vom Verband. Das sei angesichts der Weltlage nicht nur gut für die Umwelt, sondern trage auch zur Versorgungssicherheit bei. Denn Biolandwirte tangiere die aktuelle Preisexplosion bei Düngemitteln nicht. Besonders bei Fleischersatzprodukten, Mehl, Süßwaren, Eis und Tiefkühlkost stieg der Umsatz, bei Butter, Brot oder Kartoffeln ging er dagegen zurück. Der Großteil des Umsatzes von Bioprodukten entfällt mit jeweils rund 30% auf Discounter und Supermärkte, gefolgt von Drogeriemärkten mit 13%. Diana Kramer, Nachrichtenredaktion.
3: Zum Sport. In der Fußball-Bundesliga hat Borussia Mönchengladbach zu Hause gerade 1:0 gegen Dortmund gewonnen und damit den Klassenerhalt perfekt gemacht. Das gelang auch Mainz mit einem 2:1 beim FC St. Pauli. St. Pauli kann den direkten Klassenerhalt dagegen nur noch theoretisch schaffen. Und die Eisbären Berlin sind wieder deutscher Eishockeymeister nach dem 4. Sieg im Playoff-Finale gegen die Adler Mannheim.
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6: Es bleibt heute Abend weitestgehend trocken, aber die Wolken nehmen zu. Und in der Nacht kann es dann auch immer mal wieder Regen geben. Das Ganze bei Temperaturen so um die 13 Grad.
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9: Achtung Autofahrer, auf der A23 Heide Richtung Hamburg zwischen Hohenfelde und Horst-Elmshorn liegen Gegenstände auf der Autobahn. Auf der A23 Heide Hamburg besteht zwischen Heide Süd und Albersdorf in beiden Richtungen Aquaplaning-Gefahr. Die A7 Hamburg Richtung Flensburg ist zwischen Bad Bramstedt und Großenaspe nach einem Unfall gesperrt. Und auf der A1 in Richtung Hamburg ist die Abfahrt bei Harburg dicht. Der Radio Hamburg Verkehr für Hamburg, Niedersachsen und Schleswig-Holstein.
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1: Zum Europäischen Protesttag am 5. Mai macht die Aktion Mensch darauf aufmerksam, dass echte Teilhabe für viele Menschen mit Behinderung noch immer an Bürokratie und fehlender Aufklärung scheitert. Christina Marx von der Aktion Mensch.
2: Teilhabe darf kein bürokratischer Kraftakt sein, sondern muss im Alltag für alle Menschen verlässlich gewährleistet werden.
1: Bundesweit gibt es dazu vom 2. bis 10. Mai rund 500 Aktionen und Veranstaltungen. Weitere Infos auf aktionmensch.de und auf ratgeberjournal.de.
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4: Ich bin Jan-Henner Reitze. Sind Benzin und Diesel in Deutschland im Moment zu teuer? Ja, sagt der ADAC. Hintergrund dieser Einschätzung sind gesunkene Ölpreise und der in Kraft getretene Tankrabatt.
5: Politiker, Experten und auch der ADAC sagen, der Tankrabatt kommt bei den Autofahrern bisher nicht vollständig an. Super E10 kostet aktuell im Schnitt immer noch rund 2 Euro pro Liter, Diesel etwa 2,09 Euro. Und die Preise steigen laut ADAC wohl wieder. Und das, obwohl die Voraussetzungen eigentlich für sinkende Kosten sprechen. Das Bundeskartellamt schaut sich das jetzt genauer an. Für Autofahrer gilt, Preise vergleichen lohnt sich im Moment besonders. Die Unterschiede zwischen den Tankstellen können ziemlich groß sein. Zoe Tassovali, Redaktion.
4: Werden, wie von US-Präsident Donald Trump angekündigt, tatsächlich mehr als 5000 US-Soldaten aus Deutschland abgezogen, hätte das negative Folgen für die betroffenen Standorte. Auch Familien der US-Soldaten würden wegziehen. Das wäre ein schmerzhafter wirtschaftlicher Einschnitt, sagt der Bürgermeister von Ramstein in Rheinland-Pfalz, wo an einem US-Luftwaffenstützpunkt bisher 8000 US-Soldaten mit ihren Familien leben. Noch ist aber unklar, wie der Abzug genau ablaufen soll. Über Griechenland zieht ein für die Jahreszeit ungewöhnlicher Sturm, der Regen und niedrige Temperaturen gebracht hat. Meteorologen sprechen vom kältesten Start in den Mai seit Jahrzehnten.
6: Statt Strandwetter heißt es in Griechenland gerade Jacke und Regenschirm. In den Bergen rund um Athen auf der Halbinsel Peloponnes und selbst in den gebirgigen Regionen von Kreta hat es sogar geschneit. Für die Landwirtschaft ist das Ganze ein Lichtblick. Nach langer Trockenheit füllen sich die Wasserspeicher wieder. Und wer jetzt denkt, der Winter bleibt? Entwarnung. Schon übermorgen wird's deutlich wärmer, 27 Grad und sonnig. Takisafos Athen.
4: Zum Sport. In den Sonntagsspielen der Fußball-Bundesliga haben Gladbach und Mainz den Klassenerhalt klargemacht. Gladbach gewann zu Hause 1:0 gegen Borussia Dortmund, Mainz 2:1 beim FC St. Pauli. Dortmund bleibt Tabellenzweiter, hat die Vizemeisterschaft aber noch nicht endgültig sicher. St. Pauli kann den direkten Klassenerhalt an den beiden ausstehenden Spieltagen nur noch theoretisch schaffen. Und die Eisbären Berlin sind wieder deutscher Eishockeymeister.
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6: Ich bin Dirk Zeitler. Benzin und Diesel sind in Deutschland aus Sicht des ADAC immer noch zu teuer. Der Tankrabatt sei von den Spritkonzernen bisher nicht vollständig weitergegeben worden. Das noch zu tun, fordern Bundesregierung und Kartellamt.
7: Befristet für 2 Monate verzichtet der Staat pro Liter Sprit auf 16,7 Cent an Steuereinnahmen. Direkt sparen diesen Betrag erst einmal Tankstellenbetreiber, wenn sie Benzin und Diesel einkaufen. Von der Politik ist die Entlastung aber für Autofahrer und alle anderen, die tanken, bestimmt. An der Zapfsäule sanken die Preise nach Inkrafttreten des Tankrabatts im Schnitt aber nur um knapp 13 Cent, heißt es vom ADAC, und steigen jetzt schon wieder, trotz sinkender Ölpreise. Vollständige Transparenz, wie die Spritpreise gerade zustande kommen, gibt es nicht. Jan-Henner Reitze, Nachrichtenredaktion.
8: Die Vereinigten Arabischen Emirate haben nach wochenlangen Einschränkungen wegen des Iran-Kriegs ihren Luftraum wieder freigegeben. Der normale Flugbetrieb werde vollständig wieder aufgenommen, teilte die Luftfahrtbehörde mit, nachdem es 2 Monate nur begrenzt Sonderflüge gegeben hatte. Die Vereinigten Arabischen Emirate mit Tourismuszielen wie Abu Dhabi und Dubai waren in der Golfregion besonders von Angriffen betroffen, mit denen der Iran auf Angriffe der USA und Israel reagierte. In der neuen Woche steht eine kräftige Anhebung der US-Zölle auf Fahrzeuge aus der EU ins Haus. Die Europäische Union und die Wirtschaft kritisieren die von US-Präsident Trump angekündigte Zollerhöhung scharf. Die dürfte vor allem die deutschen Autobauer treffen.
9: Auf Autos und Lastwagen, die aus der EU in die USA eingeführt werden, sollen künftig Zölle von 25% fällig werden statt 15. Denn Trump wirft der EU vor, sich nicht an das vereinbarte Handelsabkommen zu halten. Auf die deutsche Autoproduktion könnten so zusätzliche Belastungen von jährlich rund 2,5 Milliarden Euro zukommen. Die EU behält sich vor, ihrerseits die Zölle auf US-Waren zu erhöhen. Thomas Bremser, Nachrichtenredaktion.
8: Zum Sport: In den Sonntagsspielen der Fußball-Bundesliga haben Gladbach und Mainz den Klassenerhalt klar gemacht. Gladbach gewann zu Hause 1:0 gegen Borussia Dortmund, Mainz 2:1 beim FC St. Pauli. Dortmund bleibt Tabellenzweiter, hat die Vizemeisterschaft aber noch nicht endgültig sicher. Am Abend trennten sich der SC Freiburg und der VfL Wolfsburg 1:1 unentschieden.
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10: Abends geht's mit vielen Wolken weiter und es regnet zwischendurch immer mal wieder. Nachts sinken die Temperaturen dann auf um die 13 Grad und es gibt dann auch immer mal wieder etwas länger Regen.
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12: Achtung Autofahrer, auf der A26 Hamburg Richtung Stade ist bei Dollern ein Unfall passiert. Auf der A7 Hamburg Richtung Flensburg liegt zwischen dem Dreieck Hamburg Nordwest und Schnelsen ein totes Tier auf der Autobahn. 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
1: Ich bin Dirk Zeitler. Bundeskanzler Merz ist an diesem Mittwoch ein Jahr im Amt. Mit seiner schwarz-roten Koalition steht er aber akut unter Druck. CSU-Chef Söder sagte der Bild am Sonntag, die Geschwindigkeit der Entscheidungen muss erhöht werden.
2: Es gebe in der Union einen größer werdenden Unmut über Kompromisse, sagt der Kanzler. Aber Kompromisse seien keine Einbahnstraße. Deshalb fordert Merz von der SPD, sich bei den Steuerplänen zu mäßigen. Höhere Einkommen stärker zu besteuern, das sei mit der Union nicht zu machen. Klingt also nicht danach, dass es demnächst ruhiger wird in der Koalition. In einer Umfrage für die Bild am Sonntag äußerten sich 3/4 der Befragten unzufrieden mit der Bundesregierung. Dass die Koalition bis zum Ende der Wahlperiode durchhalten wird, glaubt nur noch jeder Vierte. Thomas Bremser, Nachrichtenredaktion.
1: Benzin und Diesel sind in Deutschland aus Sicht des ADAC immer noch zu teuer. Der Tankrabatt sei von den Spritkonzernen bisher nicht vollständig weitergegeben worden. Das noch zu tun, fordern Bundesregierung und Kartellamt.
3: Befristet für 2 Monate verzichtet der Staat pro Liter Sprit auf 16,7 Cent an Steuereinnahmen. Direkt sparen diesen Betrag erst einmal Tankstellenbetreiber, wenn sie Benzin und Diesel einkaufen. Von der Politik ist die Entlastung aber für Autofahrer und alle anderen, die tanken, bestimmt. An der Zapfsäule sanken die Preise nach Inkrafttreten des Tankrabatts im Schnitt aber nur um knapp 13 Cent, heißt es vom ADAC, und steigen jetzt schon wieder, trotz sinkender Ölpreise. Vollständige Transparenz, wie die Spritpreise gerade zustande kommen, gibt es nicht. Jan-Henner Reitze, Nachrichtenredaktion.
1: Wo ist der mehrfach an Ostseeküsten gestrandete Buckelwal? Das Tier war gestern in der Nordsee freigesetzt worden. Ein GPS-Sender liefere, anders als geplant, aber keine Ortsdaten, so Karin Walter Mommert, eine Geldgeberin der privaten Initiative hinter der Rettungsaktion. Damit ist unbekannt, ob und in welche Richtung das Tier schwimmt. Es gebe zumindest vom Sender übertragene Vitalzeichen. Demnach lebe der Wal, so Walter Mommert. Dies ließe sich bislang aber nicht durch unabhängige Quellen bestätigen. Zum Sport. In den Sonntagsspielen der Fußball-Bundesliga haben Gladbach und Mainz den Klassenerhalt klar gemacht. Gladbach gewann zu Hause 1:0 gegen Borussia Dortmund, Mainz 2:1 beim FC St. Pauli. Dortmund bleibt Tabellenzweiter, hat diese Vizemeisterschaft aber noch nicht endgültig sicher. Am Abend trennten sich der SC Freiburg und der VfL Wolfsburg 1:1 unentschieden.
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4: Heute Abend haben wir viele dicke Wolken am Himmel und das heißt, dass es auch immer mal wieder Regen geben kann. Auch in der Nacht bleibt es eher trüb und auch da regnet es immer mal wieder bei etwa 13 Grad.
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6: Achtung Autofahrer, auf der A26 Hamburg Richtung Stade ist bei Dollern ein Unfall passiert. Auf der A7 Hamburg Richtung Flensburg liegt zwischen dem Dreieck Hamburg Nordwest und Schnelsen ein totes Tier auf der Autobahn. 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
2: Ich bin Dirk Zeitler. Bundeskanzler Merz ist an diesem Mittwoch ein Jahr im Amt. Mit seiner schwarz-roten Koalition steht er aber akut unter Druck. CSU-Chef Söder sagte der Bild am Sonntag, die Geschwindigkeit der Entscheidungen muss erhöht werden.
3: Es gebe in der Union einen größer werdenden Unmut über Kompromisse, sagt der Kanzler. Aber Kompromisse seien keine Einbahnstraße. Deshalb fordert Merz von der SPD, sich bei den Steuerplänen zu mäßigen. Höhere Einkommen stärker zu besteuern, das sei mit der Union nicht zu machen. Klingt also nicht danach, dass es demnächst ruhiger wird in der Koalition. In einer Umfrage für die Bild am Sonntag äußerten sich 3/4 der Befragten unzufrieden mit der Bundesregierung. Dass die Koalition bis zum Ende der Wahlperiode durchhalten wird, glaubt nur noch jeder Vierte. Thomas Bremser, Nachrichtenredaktion.
2: Benzin und Diesel sind in Deutschland aus Sicht des ADAC immer noch zu teuer. Der Tankrabatt sei von den Spritkonzernen bisher nicht vollständig weitergegeben worden. Das noch zu tun, fordern Bundesregierung und Kartellamt.
4: Befristet für 2 Monate verzichtet der Staat pro Liter Sprit auf 16,7 Cent an Steuereinnahmen. Direkt sparen diesen Betrag erst einmal Tankstellenbetreiber, wenn sie Benzin und Diesel einkaufen. Von der Politik ist die Entlastung aber für Autofahrer und alle anderen, die tanken, bestimmt. An der Zapfsäule sanken die Preise nach Inkrafttreten des Tankrabatts im Schnitt aber nur um knapp 13 Cent, heißt es vom ADAC, und steigen jetzt schon wieder, trotz sinkender Ölpreise. Vollständige Transparenz, wie die Spritpreise gerade zustande kommen, gibt es nicht. Jan-Henner Reitze, Nachrichtenredaktion.
2: Wo ist der mehrfach an Ostseeküsten gestrandete Buckelwal? Das Tier war gestern in der Nordsee freigesetzt worden. Ein GPS-Sender liefere, anders als geplant, aber keine Ortsdaten, so Karin Walter-Mommert, eine Geldgeberin der privaten Initiative hinter der Rettungsaktion. Damit ist unbekannt, ob und in welche Richtung das Tier schwimmt. Es gebe zumindest vom Sender übertragene Vitalzeichen. Demnach lebe der Wal, so Walter Mommert. Dies ließe sich bislang aber nicht durch unabhängige Quellen bestätigen. Zum Sport. In den Sonntagsspielen der Fußball-Bundesliga haben Gladbach und Mainz den Klassenerhalt klar gemacht. Gladbach gewann zu Hause 1:0 gegen Borussia Dortmund, Mainz 2:1 beim FC St. Pauli. Dortmund bleibt Tabellenzweiter, hat diese Vizemeisterschaft aber noch nicht endgültig sicher. Am Abend trennten sich der SC Freiburg und der VfL Wolfsburg 1:1 unentschieden.
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5: Es bleibt heute Abend weitestgehend trocken, aber die Wolken nehmen zu. Und in der Nacht kann es dann auch immer mal wieder Regen geben. Das Ganze bei Temperaturen so um die 13 Grad.
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7: Achtung Autofahrer, auf der A26 Hamburg Richtung Stade ist bei Dollern ein Unfall passiert. Auf der A7 Hamburg Richtung Flensburg liegt zwischen dem Dreieck Hamburg Nordwest und Schnelsen ein totes Tier auf der Autobahn. 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
1: Ich bin Dirk Zeitler. Bundeskanzler Merz ist an diesem Mittwoch ein Jahr im Amt. Mit seiner schwarz-roten Koalition steht er aber akut unter Druck. CSU-Chef Söder sagte der Bild am Sonntag, die Geschwindigkeit der Entscheidungen muss erhöht werden. Merz selbst räumte in der ARD-Sendung Karin Mioska wachsenden Unmut in den eigenen Reihen ein.
2: Es gebe in der Union einen größer werdenden Unmut über Kompromisse, sagt der Kanzler. Aber Kompromisse seien keine Einbahnstraße. Deshalb fordert Merz von der SPD, sich bei den Steuerplänen zu mäßigen. Höhere Einkommen stärker zu besteuern, das sei mit der Union nicht zu machen. Klingt also nicht danach, dass es demnächst ruhiger wird in der Koalition. In einer Umfrage für die Bild am Sonntag äußerten sich 3/4 der Befragten unzufrieden mit der Bundesregierung. Dass die Koalition bis zum Ende der Wahlperiode durchhalten wird, glaubt nur noch jeder Vierte. Thomas Bremser, Nachrichtenredaktion.
1: Der Wehrbeauftragte des Bundestags, Otte, hat angesichts des angekündigten US-Truppenabzugs aus Deutschland Gegenmaßnahmen angemahnt, um die Lücke auszugleichen. Der Abzug müsse kompensiert werden, sagte der CDU-Politiker dem Spiegel. US-Präsident Trump lässt die Verbündeten im Unklaren über das tatsächliche Ausmaß. Am Freitag hatte das Pentagon angekündigt, 5000 US-Soldaten aus Deutschland abzuziehen. Trump legte jedoch nach und sagte, die USA würden um weit mehr als 5000 Soldaten reduzieren. Es ist immer noch unklar, wo der mehrfach gestrandete und in der Nordsee freigelassene Buckelwal im Moment ist. Eine Geldgeberin hinter der Rettungsaktion, Karin Walter-Mommert, sagte allerdings, dass der Wal lebt.
3: Um verfolgen zu können, wohin der Wal schwimmt, ist er eigentlich mit einem Peilsender ausgestattet worden. Ob dieser Sender funktioniert, verloren gegangen ist oder die Beteiligten an der Rettungsaktion mehr wissen, als sie sagen, ist unklar. Geäußert hat sich bisher nur Karin Walter-Mommert, die sagt, der Sender liefere keine Daten dazu, wo der Buckelwal ist. Übertragen worden seien aber Vitalzeichen, die gezeigt hätten, dass der Wal am Leben ist. Jan-Henner Reitze, Nachrichtenredaktion.
1: Zum Sport. In den Sonntagsspielen der Fußball-Bundesliga haben Gladbach und Mainz den Klassenerhalt klar gemacht. Gladbach gewann zu Hause 1:0 gegen Borussia Dortmund, Mainz 2:1 beim FC St. Pauli. Am Abend trennten sich der SC Freiburg und der VfL Wolfsburg 1:1 unentschieden.
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4: Es bleibt heute Abend weitestgehend trocken, aber die Wolken nehmen zu. Und in der Nacht kann es dann auch immer mal wieder Regen geben. Das Ganze bei Temperaturen so um die 13 Grad.
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6: Achtung Autofahrer, auf der A26 Hamburg Richtung Stade ist bei Dollern ein Unfall passiert. Auf der A7 Hamburg Richtung Flensburg liegt zwischen dem Dreieck Hamburg Nordwest und Schnelsen ein totes Tier auf der Autobahn. 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
2: Ich bin Dirk Zeitler. Bundeskanzler Merz ist an diesem Mittwoch ein Jahr im Amt. Mit seiner schwarz-roten Koalition steht er aber akut unter Druck. CSU-Chef Söder sagte der Bild am Sonntag, die Geschwindigkeit der Entscheidungen muss erhöht werden. Merz selbst räumte in der ARD-Sendung Karin Mioska wachsenden Unmut in den eigenen Reihen ein.
3: Es gebe in der Union einen größer werdenden Unmut über Kompromisse, sagt der Kanzler. Aber Kompromisse seien keine Einbahnstraße. Deshalb fordert Merz von der SPD, sich bei den Steuerplänen zu mäßigen. Höhere Einkommen stärker zu besteuern, das sei mit der Union nicht zu machen. Klingt also nicht danach, dass es demnächst ruhiger wird in der Koalition. In einer Umfrage für die Bild am Sonntag äußerten sich 3/4 der Befragten unzufrieden mit der Bundesregierung. Dass die Koalition bis zum Ende der Wahlperiode durchhalten wird, glaubt nur noch jeder 4. Thomas Bremser, Nachrichtenredaktion.
2: Der Wehrbeauftragte des Bundestags, Otte, hat angesichts des angekündigten US-Truppenabzugs aus Deutschland Gegenmaßnahmen angemahnt, um die Lücke auszugleichen. Der Abzug müsse kompensiert werden, sagte der CDU-Politiker dem Spiegel. US-Präsident Trump lässt die Verbündeten im Unklaren über das tatsächliche Ausmaß. Am Freitag hatte das Pentagon angekündigt, 5000 US-Soldaten aus Deutschland abzuziehen. Trump legte jedoch nach und sagte, die USA würden um weit mehr als 5000 Soldaten reduzieren. Es ist immer noch unklar, wo der mehrfach gestrandete und in der Nordsee freigelassene Buckelwal im Moment ist. Eine Geldgeberin hinter der Rettungsaktion, Karin Walter-Mommert, sagte allerdings, dass der Wal lebt.
4: Um verfolgen zu können, wohin der Wal schwimmt, ist er eigentlich mit einem Peilsender ausgestattet worden. Ob dieser Sender funktioniert, verloren gegangen ist oder die Beteiligten an der Rettungsaktion mehr wissen, als sie sagen, ist unklar. Geäußert hat sich bisher nur Karin Walter-Mommert, die sagt, der Sender liefere keine Daten dazu, wo der Buckelwal ist. Übertragen worden seien aber Vitalzeichen, die gezeigt hätten, dass der Wal am Leben ist. Jan-Henner Reitze, Nachrichtenredaktion.
2: Zum Sport. In den Sonntagsspielen der Fußball-Bundesliga haben Gladbach und Mainz den Klassenerhalt klar gemacht. Gladbach gewann zu Hause 1:0 gegen Borussia Dortmund, Mainz 2:1 beim FC St. Pauli. Am Abend trennten sich der SC Freiburg und der VfL Wolfsburg 1:1 unentschieden.
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5: Abends geht's mit vielen Wolken weiter und es regnet zwischendurch immer mal wieder. Nachts sinken die Temperaturen dann auf um die 13 Grad und es gibt dann auch immer mal wieder etwas länger Regen.
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7: Achtung Autofahrer, auf der A26 Hamburg Richtung Stade ist bei Dollern ein Unfall passiert. Auf der A7 Hamburg Richtung Flensburg liegt zwischen dem Dreieck Hamburg Nordwest und Schnelsen ein totes Tier auf der Autobahn. 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
1: Ich bin Dirk Zeitler. Bundeskanzler Merz ist da diesem Mittwoch ein Jahr im Amt. Mit seiner schwarz-roten Koalition steht er aber akut unter Druck. In einer Umfrage für die Bild am Sonntag zeigen sich 3/4 der Befragten unzufrieden mit der Bundesregierung. Merz selbst räumte in der ARD-Sendung Karin Mioska wachsenden Unmut ein, auch in den eigenen Reihen. Er mahnte die SPD, Kompromisse einzugehen.
2: Ich bin bis jetzt sehr geduldig gewesen, auch im Umgang mit der SPD. Die SPD muss allerdings auch wissen, Kompromisse sind keine Einbahnstraße. Die müssen wir beide machen.
1: Merz machte deutlich, er erwarte, zu gemeinsamen Reformen zu kommen. Die USA wollen nach Angaben von Präsident Trump an diesem Montag eine Initiative starten, um Schiffen zu helfen, die wegen der Blockade der Straße von Hormuz feststecken. Länder aus der ganzen Welt hätten die USA darum gebeten, ihnen dabei zu helfen, ihre Schiffe zu befreien, schrieb Trump auf seiner Plattform Truth Social. Die USA würden deren Schiffe sicher aus diesen blockierten Wasserstraßen herausführen, betonte Trump. Es ist immer noch unklar, wo der mehrfach gestrandete und in der Nordsee freigelassene Buckelwal im Moment ist. Eine Geldgeberin hinter der Rettungsaktion, Karin Walter-Mommers, sagte allerdings, dass der Wal lebt.
3: Um verfolgen zu können, wohin der Wal schwimmt, ist er eigentlich mit einem Peilsender ausgestattet worden. Ob dieser Sender funktioniert, verloren gegangen ist oder die Beteiligten an der Rettungsaktion mehr wissen, als sie sagen, ist unklar. Geäußert hat sich bisher nur Karin Walter-Mommert, die sagt, der Sender liefere keine Daten dazu, wo der Buckelwal ist. Übertragen worden seien aber Vitalzeichen, die gezeigt hätten, dass der Wal am Leben ist. Nicht an der Aktion beteiligte Experten schätzen seine Überlebenschancen als gering ein. Jan-Henner Reitze, Nachrichtenredaktion.
1: Zum Sport. In den Sonntagsspielen der Fußball-Bundesliga haben Gladbach und Mainz den Klassenerhalt klargemacht. Gladbach gewann zu Hause 1:0 gegen Borussia Dortmund, Mainz 2:1 beim FC St. Pauli. Dortmund bleibt Tabellenzweiter, hat die Vizemeisterschaft aber noch nicht endgültig sicher. Am Abend trennten sich der SC Freiburg und der VfL Wolfsburg 1:1 unentschieden.
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4: In der Nacht bleibt es weiterhin dicht bewölkt und es kann auch immer mal wieder gelegentlichen Regen geben. Der Morgen startet dann auch mit vielen Wolken und es wird ein bisschen kühler bei einer Tagestoptemperatur von 17 Grad.
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6: Es sind keine längeren Staus gemeldet, kommt gut ans Ziel. Der Radio Hamburg Verkehr für Hamburg, Niedersachsen und Schleswig-Holstein.
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3: Ich bin Dirk Zeitler. Bundeskanzler Merz ist da diesem Mittwoch ein Jahr im Amt. Mit seiner schwarz-roten Koalition steht er aber akut unter Druck. In einer Umfrage für die Bild am Sonntag zeigen sich 3/4 der Befragten unzufrieden mit der Bundesregierung. Merz selbst räumte in der ARD-Sendung Karin Mioska wachsenden Unmut ein, auch in den eigenen Reihen. Er mahnte die SPD, Kompromisse einzugehen.
4: Ich bin bis jetzt sehr geduldig gewesen, auch im Umgang mit der SPD. Die SPD muss allerdings auch wissen, Kompromisse sind keine Einbahnstraße. Die müssen wir beide machen.
3: Merz machte deutlich, er erwarte, zu gemeinsamen Reformen zu kommen. Die USA wollen nach Angaben von Präsident Trump an diesem Montag eine Initiative starten, um Schiffen zu helfen, die wegen der Blockade der Straße von Hormuz feststecken. Länder aus der ganzen Welt hätten die USA darum gebeten, ihnen dabei zu helfen, ihre Schiffe zu befreien, schrieb Trump auf seiner Plattform Truth Social. Die USA würden deren Schiffe sicher aus diesen blockierten Wasserstraßen herausführen, betonte Trump. Es ist immer noch unklar, wo der mehrfach gestrandete und in der Nordsee freigelassene Buckelwal im Moment ist. Eine Geldgeberin hinter der Rettungsaktion, Karin Walter-Mommert, sagte allerdings, dass der Wal lebt.
5: Um verfolgen zu können, wohin der Wal schwimmt, ist er eigentlich mit einem Peilsender ausgestattet worden. Ob dieser Sender funktioniert, verloren gegangen ist oder die Beteiligten an der Rettungsaktion mehr wissen, als sie sagen, ist unklar. Geäußert hat sich bisher nur Karin Walter-Mommert, die sagt, der Sender liefere keine Daten dazu, wo der Buckelwal ist. Übertragen worden seien aber Vitalzeichen, die gezeigt hätten, dass der Wal am Leben ist. Nicht an der Aktion beteiligte Experten schätzen seine Überlebenschancen als gering ein. Jan-Henner Reitze, Nachrichtenredaktion.
3: Zum Sport. In den Sonntagsspielen der Fußball-Bundesliga haben Gladbach und Mainz den Klassenerhalt klargemacht. Gladbach gewann zu Hause 1:0 gegen Borussia Dortmund, Mainz 2:1 beim FC St. Pauli. Dortmund bleibt Tabellenzweiter, hat die Vizemeisterschaft aber noch nicht endgültig sicher. Am Abend trennten sich der SC Freiburg und der VfL Wolfsburg 1:1 unentschieden.
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6: In den frühen Morgenstunden bleibt es noch bewölkt und es kann auch immer mal wieder Regen geben. Der Tag startet dann auch mit Wolken, aber es gibt auch sonnige Abschnitte bei einer Tagestop-Temperatur von 17 Grad.
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9: Es sind keine längeren Staus gemeldet, kommt gut ans Ziel. Der Radio Hamburg Verkehr für Hamburg, Niedersachsen und Schleswig-Holstein.
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